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1: Einen wunderschönen guten Morgen, liebe Leute. Mein Name ist Matthias und ich heiße Sie und euch alle herzlichst willkommen zur CR94.4 Morning Show hier am Campus und City Radio St. Pölten. Ich hoffe, es geht euch gut. Ich hoffe, ihr hattet ein feines Wochenende. Und wir schauen, dass wir einen feinen Montag starten. Wir machen heute ein kleines Wunschkonzert. Das heißt, wenn ihr Liederwünsche habt, schreibt mir doch gerne eine Nachricht unter www.cr94.at/chat. Freue mich über jede Nachricht, die reinkommt. Und wir starten rein mit House of Rhythm, Babylon Files featuring Sinone. Viel Spaß.

0: Das war Poems for Jamiru mit dem Song Break My Bones. Und weiter geht es jetzt mit Hot Love von T-Rex.
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0: Das war Ladies Over in Love Me or Hate Me. Wenn ihr Liederwünsche habt, schreibt es uns doch gerne in den Chat. Und weiter geht's mit 100% Mescaline und dem Song Cyan.
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0: Das war No Echo von Daisy. Und wenn ihr noch einen Liederwunsch habt, schreibt mir doch schnell noch eine Nachricht unter www.cr94.at/chat.
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Das war Blackberry Marmalade, Vince Staples, und das war's auch wieder mit der CR94 Morning Show. Danke vielmals fürs Dazuschalten. Hope you guys enjoyed. Ich wünsche euch noch einen schönen Tag. Falls ihr euch interessiert für Videospiele, Buch- und Film-Neuerscheinungen innerhalb der letzten Woche, dann hört euch doch gerne heute bei den Neuerscheinungen rein. Wenn nicht, hören wir uns morgen wieder zur Morning Show. Gleicher Sender, gleiche Uhrzeit. Ich freue mich auf euch.

Also von allen von uns vielen Dank. Ihr habt uns drei super Tage bereitet. Und ich glaube, wir ziehen nicht weg von hier. Auch wenn es jetzt wieder eine Menge Münsteraner geben wird, die damit gar nichts anfangen können.

0: Hallo in der Juni-Ausgabe der Hell's Kitchen on Air. Wäre ja ein Wunder, wenn das einfach mal so funktionieren würde. Das mit dem Einstieg und diesen ganzen Knopfball wäre ich wohl, weiß nicht, werde ich mir nie merken, weil ich es nur einmal im Monat mache. Vielleicht gibt es irgendwann mal die Hell's Kitchen öfters. Ich fange nur mal von vorn an, wisst ihr was?
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0: Und dann kommt alles zusammen, das ist voll super.
1: Super gut, es ist voll viel los, macht voll Spaß.
0: Ich finde es trotz der Temperaturen ein wirklich angenehm und trotzdem lustiges und spaßiges Festival.
2: Wir sind ja mitten in der Hitzewelle. 40 Grad hatten wir auch heute wieder. Was hast du hier im Festival schon gesehen oder erlebt, was heißer ist als die Temperatur?
3: Meine Frau.
1: Die Outfits von vielen Anwesenden, insbesondere auch das männliche Publikum ist sehr modisch gekleidet. Da kann es einem schon heiß werden.
2: Habt ihr schon etwas hier erlebt, gesehen, das heißer ist als die Temperatur?
4: Ah ja, die Toiletten. Also die Toiletten sind Sauna pur. Also wenn es da einiges, wow.
2: Hast du noch irgendwie einen Tipp, wie man sich dann wieder abkühlen kann?
1: Ja, es gibt überall kostenlose Wasserspender. Finde ich ein ganz tolles Gimmick. Auch Wasser mit Geschmack, also man ist bestens versorgt.
2: Drei Tage sind die Bühnen vollgepackt mit internationalen Acts. Wer ist dein persönlicher Favorit?
3: Fritz Kalkbrenner.
1: Ja, vor allem Kalkbrenner heute am Abend.
4: DJ Heartstring und Baby Boy und so. Baby Boy, meine
1: ich. Ich muss gestehen, ich kenne mich mit der Musik nicht so wahnsinnig gut aus. Das heißt, ich kenne die meisten Artists gar nicht, sondern lass mich einfach überraschen.
5: Die drei Stages spielen immer unterschiedliche Musik. Ich bin dort und da und ja, mir gefällt es eigentlich.
6: Ich bin einfach auch vor der Vibes da und es ist richtig cool, wenn man lernt, lauter Gleichgesinnte kennen und es ist super.
2: Ja, das war ein Stimmungsbericht vom Paradies Garten Festival hier in Bruck an der Leiter. Ich freue mich aufs nächste Jahr, hier wieder für euch berichten zu dürfen. Glück City und Campus Radio 94.4, Georg Fürst.
7: Ja, das war das Paradies-Garten-Festival. Ein kleiner Einblick von unserem Kollegen, den Georg. Und Matthias.
8: Ja.
7: In St. Pölten war auch etwas los.
8: In St. Pölten war auch etwas los, erzähl mir mehr davon.
7: Brückenträumen war nämlich los. An der Traisen, an der Westbahnbrücke. Da waren drei Tage pur voll mit Kultur, DJs, Live-Musik und Art. Und am Donnerstag war nämlich der feministische Buchclub zu Gast. Genau. Das ist vielleicht jetzt nichts für uns Männer.
8: Speak for yourself, man.
7: Genau.
8: Feministische Bücher sind amazing.
7: Ja, natürlich sind sie amazing. Ob wir da willkommen sind, ist eine andere Frage. Genau. Dann am Freitag gab es einen Kids Corner und Live-Musik, vor allem DJs, die Dub, Dubstep und andere elektronische Musikrichtungen gespielt haben. Am Samstag gab es dann den Art Bazaar, wo auch meine Freundin ausgestellt hat und sie hat mir ein bisschen was erzählt, wie es so war dort, denn es war sehr angenehm, gemütlich, es war sehr familiär dort, also hat sich alles, war klein, aber fein, wie sie gesagt hat.
8: Ja.
7: Und die Musik war cool, denn es gab zu Beginn einen Open Call, also jeder, der wollte, konnte auf die Bühne gehen und ein bisschen Musik spielen, was ich sehr cool finde und eine sehr coole Idee ist.
8: Voll.
7: Und sie hat gesagt, da spielt noch sehr coole Acts. Es war zwar nur eine halbe Stunde oder eineinhalb Stunden lang, aber war sehr cool, wie sie sagte. Dann gab es noch ein bisschen Metal und Punk zu hören. Und zum Ausklang gab es noch einen DJ. Und das war das Brückenträumel-Festival. Matthias.
8: Das hört sich super cool an.
7: Genau. Und wir hören jetzt vielleicht noch mal rein in ein bisschen Musik, nämlich vom Paradies-Garten-Festival. Anna Ulrich war da ja zu Gast.
8: Voll.
7: Und wir hören jetzt das Lied Wir haben Spaß und ihr nicht, featuring Marie. Viel Spaß.
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0: Das war Roter Sam von Alles Exhausted. Ein Beispiel vom Brückenfestival Shoegaze, was dort gespielt worden ist.
1: Genau. Ein bisschen coole Musik, die wir jetzt gehört haben vom Brückenträumen Festival, was mich sehr freut. Denn solche Artists, die jetzt nicht so den Reach haben, sollen auf jeden Fall gepusht werden, auch im Radio bei uns. Mhm. Weil die Musik war sehr cool, habe ich gefunden.
0: Ich fand es ja auch, das war coole Musik. Genau. Muss auch live sehr fun gewesen
1: sein. Muss sehr fun gewesen sein, ja. Also meine Freundin hatte auf jeden Fall sehr viel Spaß.
0: Ja.
1: War natürlich beschäftigt mit Verkauf von ihren Kunststücken.
0: Which is amazing,
1: genau.
0: Was für eine Kunst macht deine Freundin?
1: Collagen, Stickmuster und generell so Bastelsachen, wie zum Beispiel Armbändchen, Ohrringe und so Buch, wie nennt man das? So Lesezeichen.
0: Lesezeichen.
1: Genau.
0: Alles, das hört sich sehr gut.
1: Also sie hat sich schon an sehr viel probiert und sie wird sich noch in Zukunft an sehr viel probieren, bin ich mir 100% sicher. Sie ist sehr begabt. Und ihr hat das auch sehr gut gefallen. Es dauerte eigentlich nur bis 8 dabei sah.
0: Ja.
1: Sie kam um 10 nach Hause, also so gut hat es geklappt.
0: Wollte gar nicht mehr gehen,
1: nein.
0: Voll.
1: Sehr cool gewesen.
0: Aber es ist noch was am Wochenende passiert, oder?
1: Genau, die Frauenbundesliga und die Männerbundesliga vom Fußball hat wieder begonnen. Und wir reden zuerst ein bisschen über die Frauenbundesliga, denn der SKN hat gewonnen gegen den Meister, die Austria Wien.
0: Oh.
1: Und das mit 1-0. Es war brühende Hitze und 560 Fans besuchten das Match und Fanny Vago hat mit einem sehenswerten Weitschuss in der 20. Minute den Erfolgstreffer für die St. Pöltnerinnen geschossen.
0: Amazing.
1: Was amazing ist, genau. Und nachdem das der erste Spieltag ist, kann man noch nicht so viel abschätzen, aber sie haben sehr gut gespielt und die Austria-Serie mit 29 nationalen Pflichtspielen ohne Niederlage gebrochen.
0: Oh.
1: Denn, was ich mich noch erinnern kann, voriges Jahr gab es den Showdown in der letzten Runde Austria-Wien gegen den SKN und der SKN hätte gewinnen müssen, dass sie noch Meisterinnen werden.
0: Ja.
1: Leider klappte es nicht. Es blieb bei einem Unentschieden und so wurde die Austria-Wien Meister. Aber die Wölfinnen können es heuer wieder schaffen. Sie sind ja Serienmeisterinnen geworden, die letzten viele Jahre. Sie sind die Messlatte, an denen sich der österreichische Damenfußball messen muss.
0: Incredible. Ja.
1: Und auf das können wir sehr stolz sein, auf St. Pöltner und St. Pöltnerinnen.
0: Voll. Ich muss sagen, ich kenne mich im Fußball allgemein nicht aus.
1: Ja.
0: Aber es ist super cool zu hören, dass St. Pölten so boomt.
1: Ja, sie sind auch in der Champions League gewesen. Mhm. Voriges Jahr haben Mannschaften wie Atletico Madrid in St. Pölten gespielt, was sehr cool ist. Und da waren auch einige Fans dort. Ich hatte eigentlich die Möglichkeit hinzugehen, da ging es leider zeitlich nicht aus. Sonst hätte ich mir die Wölfinnen gegen Atletico angesehen.
0: Das wäre sicher ein Fun-Match gewesen.
1: War sicher ein Fun-Match, ja. Man muss sagen, der österreichische Damenfußball kann sich noch nicht an die ultimative internationale Klasse messen.
0: Mhm.
1: Also da ist noch ein bisschen Luft nach oben, aber man muss ihnen einfach Zeit geben.
0: Ja.
1: Und das wird noch kommen, da bin ich mir sicher. Die Wölfinnen sind stark dabei und ich bin gespannt, wie sie diese Saison noch spielen werden. Genau. Dann können wir noch über die restlichen Ergebnisse sprechen. Sturm Graz hat gegen Rheindorf-Altach 6-2 gewonnen. Die First Vienna gegen den SK Rapid 3-3, obwohl Rapid schon 3-1 in Führung war. Dann RB Salzburg hat gegen Südburgenland 2-0 gewonnen. Und Union Klein München hat verloren 3-2 gegen den LASK. Und dann kommen wir ein bisschen zum Männerbundesliga.
0: Mhm.
1: Die hat nämlich auch begonnen. Und da gab es gleich mal ein paar Überraschungen. Nämlich der Wolfsberger AC hat gegen die Wiener Austria gewonnen, nämlich 3-0.
0: Mhm.
1: Das war ein ziemlich erkannter Sieg, muss man sagen. Und das war unerwartet. Austria Wien natürlich eine der großen österreichischen Wiener Clubs. Und dass sie so gegen ein Team verlieren, das jetzt nicht international spielt, so wie die Austria selbst, ist bemerkenswert. Lanner Meister hat beim ersten Match gegen den GAK 3-0 gewonnen.
0: Ja.
1: RB Salzburg, die schon seit, glaube ich, jetzt 3 Jahren nicht mehr Meister geworden sind, davor, glaube ich, 10 Jahre lang, haben 1-0 gegen Hartberg gewonnen. Sturm Graz hat auch nur 1-1 gegen den WSG Tirol gespielt. Austria Lustenau und Ried ging auch 1-1 aus. Und Rapid Wien gewann mit 1-0 gegen den SCR Altach. Und natürlich haben auch die St. Pöltener Männer gespielt. Die haben aber leider verloren. Nämlich gegen den FAC, gegen den Floridsdorfer AC 1-0. Und das auswärts.
0: Mhm.
1: Genau. In der zweiten Bundesliga noch zu erwähnen ist, dass Wacker, die gerade erst wieder aufgestiegen sind in die zweite Bundesliga, mit 5-0 gewonnen haben. Also die haben gleich mal fett angeschrieben, würde ich sagen. Genau, der Absteiger Blau-Weiß Linz gewann auch gegen die Young Violets, was die Nachwuchsmannschaft der Austria Wien ist,
0: ja,
1: mit 3-0.
0: Sehr cool.
1: Genau. Und Austria Salzburg, auch wie ein Phönix aus der Asche gestiegen, damals gekauft von RB Salzburg, die Austria Salzburg neu gegründet und jetzt wieder in der zweiten Liga, gewann auch mit 2-0. Ja, Matthias.
0: Das hört sich alles voll cool an. Ich kenne mich leider nicht aus, aber ich kann mich da weiter reinhören. Danke vielmals fürs Update.
1: Gerne, gerne. Matthias.
0: Ja.
1: Ich glaube, damit sind wir am Ende unserer Show angekommen.
0: Ich glaube auch. Wir haben noch ein Lied für euch zum Abschluss dann. Andenken an unsere St. Pöltener Frauen, nämlich von Wu-Tang Clan Wolves.
1: Genau, die Wölfinnen. Und ich möchte mich damit recht herzlich verabschieden. Danke für diese wunderschöne erste Sendung des Wochenrückblicks mit mir.
0: Gerne.
1: Und den Beginn meiner Sommermoderation.
0: Ich freue mich sehr drauf.
1: Ja. Auf
0: all deine Sendungen.
1: Danke sehr.
0: Werde mich reinhören.
1: Danke sehr. Sehr lieb. Na gut, dann sage ich ciao und wir hören uns.
0: Passt. Bis zum nächsten Mal.
1: Bis zum nächsten Mal. Ciao.

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Σαν ζαζίδα Ποδεζιάδα. Ich weiß, es ist spät, meine Herren, aber bevor wir Sperrstunde machen, vielleicht noch ein kleines Prost, jawohl, auf unseren Franzi, würde ich sagen. Ne? Nein, nicht der Blade, der andere, was der, ein eleganter Bursche, ein alter Stammgast von mir. Na, was habe ich erzählt, eine Geschichte, eine typische Geschichte.

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1: Hallihallo, liebe Leute. Mein Name ist Matthias und ich heiße Sie und euch alle herzlich willkommen zu den Neuerscheinungen hier auf CR94.4, dem Campus und City Radio St. Pölten. Heute reden wir über Videospiele und starten. Heute, wie immer, reden wir über Videospiele, Bücher und Filme, die in der letzten Woche rausgekommen sind und Aufmerksamkeit gewonnen haben. Und wir starten wie immer rein mit Videospielen. Jetzt bin ich richtig dabei. Entschuldigung. Starten wir gleich rein mit dem ersten Spiel, Oculto. Ein künstlerisches Abenteuer mit komplexen Rätseln und handgezeichneten Szenen über einen jungen Zauberlehrling namens Elliot. Der Protagonist muss Fallen überwinden und versucht, seinen Lehrer zu finden, der auf mysteriöse Weise verschwand, als er ein mächtiges Buch vor einer bösen Macht rettete. Dann haben wir The Relic First Guardian. Das Spiel spielt in der düsteren mittelalterlichen Welt von Asyltus, die nach der Zerstörung eines großen Relikts von der Dunkelheit verschlungen wurde. Der Spieler muss alle Teile des großen Artefakts sammeln und das entflohene Böse wieder einsperren. Das Kampfsystem basiert auf dem richtigen Timing. Der Spieler muss ihre Angriffe genau kalkulieren und zudem rechtzeitig blockieren oder den Angriffen der Gegner ausweichen. Im Kampf können verschiedene Waffen eingesetzt werden. Von Schwertern, Äxten, Hämmer, Speere sowie Bögen und magischen Fähigkeiten. Dann gibt es Kusan City of Wolves, ein Cyberpunk-Shooter im Stil von Hotline Miami, der in einer Stadt voller Katzen und Hunde spielt. Die Hauptfigur ist ein erfahrener Kater, der versucht, ein Mädchen vor den Hunden der korrupten Stadt Kusan in der nahen Zukunft zu beschützen. Das Spiel bietet eine Fülle von Fähigkeiten und Waffen, die für gute alte Ultragewalt sorgen. Und zu guter Letzt haben wir Halo Campaign Evolved als vollwertiges Remake der Story Campaign von Halo Combat Evolved. Bewahrt das Spiel den Geist des Originals und verleiht ihm gleichzeitig mit moderner Grafik, verbesserter Steuerung und einer Vielzahl neuer Details neuen Glanz. Die Ringwelt wirkt lebendiger denn je zuvor und jeder Feuerkampf fühlt sich dank neuer Animationen, Physik und einer erweiterten Arsenals an Waffen und Fahrzeugen, einschließlich der Möglichkeit, feindliche Fahrzeuge zu kapern, noch intensiver an. Ich mache jetzt eine kurze Liederpause und dann rede ich weiter über Filme, die rausgekommen sind in der letzten Woche. Starten wir jetzt mit dem ersten Lied rein, nämlich In the Wake of Your Leave von Gang of Youths. Viel Spaß!

So, da sind wir wieder zurück bei den Neuerscheinungen im Campus und City Radio St. Pölten und reden über ein paar Filme, die rausgekommen sind. Zuallererst, er ist endlich da, Spider-Man Brand New Day. Nach dem Zauber von Dr. Stephen Strange am Ende des Films Spider-Man No Way Home hat die Welt vergessen, dass es Peter Parker überhaupt gibt. 4 Jahre später beschützt Parker New York City anonym als der Held Spider-Man und geht einer mächtigen neuen Bedrohung auf den Grund, während seine Superkräfte eine überraschende und potenzielle gefährliche Entwicklung durchlaufen. Dann ist da Amore und Basta. Alessandra und Valerio treffen sich im Bus und landen im Bett, obwohl sie unterschiedliche Vorstellungen vom Leben haben. Valerio ist Direktor an der Schule, der Lehrerin. Alessandra ist eine Feministin und Valerio ein Macho. Deshalb gibt es oft Streit zwischen den beiden. Seine Schülerinnen und Schüler rebellieren gegen die konservative Leitung Valerios. Ein unerwarteter Kindersegen bringt die Beziehung ordentlich durcheinander. Dann gibt es noch zu guter Letzt, was diese Natur dir sagt. Dongwa ist ein junger Dichter aus Seoul. Er fährt mit seiner Freundin Junhee zu ihren Eltern in die Nähe von Icheon. Er ist vor dem Haus in dem Garten verzaubert und trifft den Vater, der ihn einlädt zu bleiben. Nach und nach lernt er seine Familie kennen und erfährt mehr über sich selbst. Wenn ihr wissen wollt, was für Bücher alles rausgekommen sind, dann wartet die nächsten Lieder ab. Danach gebe ich euch ein paar Buchempfehlungen. Bis dann, hören wir uns jetzt mal rein mit Felicia Lu, Dear Karma.

Das war Raz mit Everything I'll Ever Need. Und weiter geht es jetzt mit den Büchern hier bei den Neuerscheinungen auf CR94.4. Starten wir doch rein mit den Romanen und Erzählungen. Da haben wir zum Beispiel von Seder Kurt Zeit der Monster. Die Zeit ist die Apokalypse. Das glauben jedenfalls immer mehr. Angestachelt von einer durchs Netz rasenden Prophezeiung durch das wilde, kaputte Viertel, in dem man trotzdem allem zusammenhält, streift währenddessen die junge Sanja eine Pistole im Rucksack, bis sie eines Tages eine seltsame Gestalt trifft. Zwischen furiosen Epos und buntesten Pop, zwischen existenzieller Oper und wärmster Soap Opera, fragt Seda Kurt, welche Chancen im Zerfall aller Ordnung liegen. Dann haben wir von Alex Dürer, wie Leben geht. Lennart liebt Marion, auch wenn es nicht immer leicht ist. Sie zu lieben schon den Alltag, das zu leben, zu meistern, leider nicht so. Erinnert sich an die Urlaub seiner Kindheit, den Pool in der Türkei, den weichen Waldboden zwischen den Pinien in Italien. Er denkt an seinen großen Bruder, den Lennart immer bewunderte. Erst seit sie erwachsen sind, sind sie auf Augenhöhe, wobei Lennart nichts von dem hat, von dem er dachte, man bräuchte es, um glücklich zu sein. Die breiten Schultern, die steilen Haare, die harmonische Ehe, das Haus mit Garten. Sind seine Schwestern glücklich, die in den Job Erfüllung gefunden haben und die Welt bereisen? Seine Mutter, der alles so leicht von der Hand zu gehen scheint, während er selbstständig hadert? Während er Angst hat vom Fliegen, davor allein zu sterben und nie genug, erst recht kein guter Vater sein zu können? Das sind die Fragen, die in dem Buch gestellt werden. Da gibt es auch von Luise K. Böhm das Buch Kaskaden. Wenn Jojo ihre Herkunft einfach ausradieren könnte, würde sie es tun. Zwar hat sie das Vorstadtgrau weiter hinter sich gelassen, doch in der Uni hat sie trotzdem ständig Angst. Jemand könnte herausfinden, dass sie nicht hierher gehört. Einzig die Arbeit im Labor gibt ihr Halt. Als Jakob in ihr Leben trifft, findet Jojo zu einer neuen Leichtigkeit, doch dann erzählen sie ein Lebenszeichen ihrer ehemals besten Freundin und plötzlich ist alles wieder da. Die Jahre mit Jahren, mit der sie mehr Zeit verbrachte als mit ihren eigenen Eltern, die auf jeden Spruch eine Erwiderung parat hatte und die von einem Tag auf den anderen verschwand, obwohl sie doch gemeinsam ausbrechen wollten aus der Vorstadt. Jetzt schauen wir rüber in die New Adult and Romance Category. Da haben wir von Sable Sorensen Furybound. Marion Cooper hätte nie gedacht, dass sie einmal zu Nocturnas Kriegerelite gehören würde und dass ein Schattenwolf einen Bund mit ihr eingehen würde. Doch um ihre Schwester zu retten, hat Marion jede noch so brutale Prüfung ihrer Ausbildung überlebt. Nichts hätte sie jedoch darauf vorbereiten können, dass der größte Verrat von dem Mann drohte, den sie bedingungslos geliebt und dem sie blind vertraut hat. Dann haben wir von Brittany Cherry wieder Schweigen vor der Flut. Seit dem Tod ihrer Mutter vor einem Jahr fühlt sich Carla East, als hätte das Leben sie vergessen. Jeder Tag zieht leer an ihr vorbei, bis eines stillen Morgens auf dem Friedhof alles verändert. Dort begegnet sie ihm, dem Jungen mit den traurigsten Augen, die sie je gesehen hat. Dem Jungen, dessen Schweigen lauter klingt als jedes Wort. Carlas Herz erkennt in seiner Seele einen Schmerz, der dem ihren so ähnlich ist, dass er Hoffnung macht. Und zum ersten Mal seit langem fragt sie sich, kann aus zwei gebrochenen Herzen ein neuer Anfang wachsen? Zu guter Letzt aus der Kategorie haben wir von Jennifer Hartmann Still Beating. Als Cora die Geburtstagsparty ihrer Schwester verlässt, erwartet sie höchstens einen schlimmen Kater. Womit sie nicht rechnete, ist ein gestohlener Portemonnaie und dass ausgerechnet Dean, der unausstehliche Verlobte ihrer Schwester, sie nach Hause fahren muss. Womit sie auch nicht rechnet ist, nach einem Unfall an Dean gefesselt im Keller eines Fremden aufzuwachen. Cora und Dean müssen sich gemeinsam ihren schlimmsten Albtraum stellen. Diese traumatische Erfahrung wird ihnen alles abverlangen. Sie wird die Grenze zwischen Hass und Liebe nachhaltig verwischen und sie beiden mehr aneinander bringen, als Ketten es je vermochten.
Bevor wir zu den Krimis und Thriller weitergehen, machen wir eine weitere Liederpause und dann starten wir gleich rein mit Hammikrest und dem Song Imanin.

jetzt über Krimis und Thrillers, die letzte Woche an Aufmerksamkeit gewonnen haben. Zum Beispiel von Christina Olsson, Nachtschatten. In Hovenesset laufen die Vorbereitungen für die Hochzeit von August und Maria auf Hochtouren. Ihre Freude wird jedoch überschattet, denn August hat sich in den Kopf gesetzt, ein langes, verborgenes Familiengeheimnis zu lüften und stößt auf Widerstand. Unterdessen erhält Maria verstörende Nachrichten. Können diese mit ihrer früheren Polizeifälle zusammenhängen? Damit in einer kalten Nacht auf der Insel Gullesgare eine Frau beobachtet, die in Panik flüchtet. Als Maria und ihr Kollege Ray Ray Nachforschungen anstellen, machen sie eine grausige Entdeckung. Was geschah in dieser Nacht? Dann haben wir von Rebecca Taylor McKay. Er lügt. August 1961. Clara Kamiachal ist glücklich. Sicher lenkt ihr Mann Spencer das zitronengelbe Cabrio auf der berühmten Küstenstraße nach Positano. Nur eine niedrige Mauer trennt sie von hunderten Metern tiefer liegenden türkisblauen Meer. Eine aufregende Kulisse für die Flitterwochen an der Amalfi-Küste. Spencer ist reich, charmant und sorgt sich rührend um seine 22-jährige Frau. Schon bald nach ihrer Ankunft im Palazzo Rosso mit dem spektakulären Blick bemerkte die zurückhaltende Clara jedoch, dass ihr Mann angespannt ist. Warum spricht er Italienisch? Die Fragen werden zu ernsthaften Zweifeln, als ihr jemand einen Zettel zukommen lässt. Er lügt. Dann haben wir von Peter Greininger, ein unglücklicher Tod. Nach einem internen Ermittlungsverfahren hätte man DC Smith bei der Polizei von Norfolk gern in Rente geschickt. Zu alt, zu eigensinnig, zu charakterstark befand man. Doch Smith lebt für seinen Beruf und schert sich wenig darum, was seine Vorgesetzten gern hätten. Er bekommt einen Routinefall zugeteilt, der Unfalltod eines 17-Jährigen. Doch was sich da vor Smith eröffnet, ist nichts weniger als die Frage nach Recht oder Gerechtigkeit. Jetzt gehen wir rüber in die Fantasy-Abteilung, da haben wir zum Beispiel von James Islington An Echo of Things to Come, die Fortsetzung zu The Shadow of What Was Lost. Eine Amnestie wurde für alle Auguren ausgerufen. Endlich dürfen sie aus der Verborgenheit wagen und offen den dunklen Mächten entgegentreten, die sich gegen Andara sammeln. Doch als Davian und seine neuen Verbündeten eilig nach Norden zu immer schwächer werdenden Grenzen ziehen, deuten neue Schrecken auf ihrem Weg darauf hin, dass ihre Gnade möglicherweise viel zu spät gekommen ist. Dann ist rausgekommen von Lex Croucher, The Unmagical Life of Briar Jones. Briar Jones hat einen Traum, die Temple School of Thaumaturgy zu besuchen, denn dort werden die mächtigsten CEOs und einflussreichsten Politiker des Landes in Magie ausgebildet. So zumindest die Gerüchte online. Aber Briar wird zurückgewiesen, stattdessen wird deren bester Freund Sepp ausgewählt, woran ihre Beziehung zerbricht. 7 Jahre später ermöglicht ein Sommerjob in den Archiven von Temple es Briar endlich dort einen Blick hinter die Kulissen zu werfen und Sepp wiederzusehen. Aber nichts ist so, wie Briar es erwartet hatte. Sepp ist nicht mehr der einfühlsame, schweigsame Junge von früher. Er nennt sich nun Bastian, ist ein arroganter Schultyrann und scheint der Verlockung der dunklen Künste verfallen zu sein. Zu guter Letzt haben wir von Annette Marie ein Druide und ein Wodka. Ich habe bei meiner Mathe-Abschlussprüfung geschummelt. Fahre regelmäßig bei Gelb über die Ampel und erzähle allen, wie heiß meine besten Freunde sind. Aber als Barkeeperin einer Gilde muss ich zum Glück keine Heilige sein. Doch all das macht mich nicht wirklich böse. Bei einem gewissen dunklen Druiden gesuchten Kriminellen, widerwilligen Freund, sieht das schon anders aus. Er ist ein Schwarzmagier, ein Entführer, ein Mörder und er steht kurz davor, sich mit dem Blutbad seiner Erzfeindin zu rächen. Das waren die Neuerscheinungen. Danke vielmals fürs Zuhören. Ich wünsche euch noch einen schönen Tag und wenn heute nichts für euch dabei war, keine Sorge, nächste Woche Montag geht's weiter. 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
1: Und damit einen schönen Nachmittag. Mein Name ist Marie-Christine und wir haben heute den City Talk mit der Christina. Christina, du machst leidenschaftlich gerne Yoga und darüber möchtest du heute sprechen und wie man auch selber Yoga unterrichten kann und was man da alles machen kann. Herzlich willkommen.
2: Ja, danke schön, dass ich eingeladen bin. Ja, ich freue mich ein bisschen über Yoga zu plaudern. Genau.
1: Christina, erzähl mal, es gibt so viele Arten von Yoga. Was konkret machst du oder gibt es verschiedene Arten, die du anbietest oder machst?
2: Ja, da gibt es definitiv verschiedene Arten und ich würde einmal sagen, ich habe sicher in dieser 20-jährigen Zeit, wo ich jetzt eben Yoga unterrichte und auch ausbilde und weiterbilde, einen eigenen Stil entwickelt. Aber mal vielleicht so auch meine Geschichte, weil es zeigt dann auch schon verschiedene Stile. Ich habe mit Ashtanga-Yoga begonnen. Es ist ein sehr fordernder Stil, da gibt es eine fixe Abfolge, der man sich schrittweise annähert. Dann bin ich zu Vinyasa-Yoga gekommen, es ist eine sehr fließende Form von Yoga, wo man von einer Position in die andere, ja, mit dem Atem eben geführt, übertritt. Und ich habe dann aber gesehen, das ist jetzt nicht so unbedingt das, was alle Menschen können. Und insofern bin ich dann in die Gesundheitsrichtung gegangen, habe meine Ausbildungen bzw. Weiterbildungen in diese Richtung gemacht mit Gesundheits-Yoga, Yoga-Therapie und auch Faszien-Yoga. Und da geht es darum, dass wir uns sozusagen nicht mehr einer äußeren Form anpassen, sondern dass es wirklich ein gesundes Yoga ist, weil vielfach gibt es halt, also ich selbst habe mich auch eben beim Ashtanga-Yoga zum Beispiel verletzt, man hat sehr viele Hüftöffner, man hat sehr viele Vorbeugen und das schafft aber den Ausgleich, dass es wirklich sich anschaut, was brauchen denn die Strukturen des Körpers, um gesund erhalten zu bleiben. Und da braucht zum Beispiel

0: ein Knorpeldruck und Zug. Und das kann ich dann natürlich auch in der Yoga-Praxis umsetzen. Und es macht dann Yoga eben auch für Menschen zugänglich, die zum Beispiel eine Hüftprothese haben, die schon Arthrose haben, die einen Bandscheibenvorfall hatten. Ja, also du kannst sehr viele verschiedene Alternativen mitgeben und das finde ich einfach irrsinnig spannend und bereichernd.
1: Na, kennen Sie auch oder Yoga, wenn man jetzt gar nicht in der Szene ist oder sich damit wenig befasst, kennt man so diese klassischen Yoga-Klassen aus dem TV, aus den amerikanischen Serien oder Filmen, wo da halt vorne jemand was vormacht und alle anderen machen es nach und ja, im besten Fall schaut das super ästhetisch aus und es tropft kein Schweiß, es ist alles wunderschön und alles sind super skinny und super beweglich und so wie du das gerade beschreibst, klingt das eher so, als wäre das wirklich für Normalos.
0: Genau. Es ist, also Yoga ist grundsätzlich für jeden Menschen, der sich's anschauen möchte. Und ich würde es auch wirklich von diesem Asana-bezogenen Fokus, also dem Fokus auf die Körperübungen, einmal wegnehmen, weil Yoga ja viel, viel mehr umfasst. Also da geht es auch um den Atem, es geht um Entspannung. Es geht nicht wirklich um die äußere Form. Also ja, man kann sagen, die Position macht so und so Sinn, weil die Ausrichtung anatomisch sinnvoll ist. Aber der klassische Baum, das ist vielleicht was man so kennt, der Fuß kann genauso am Boden sein. Ja? Und es ist ja so, wie komme ich heute in die Yoga-Einheit? Ja? Bin ich heute vielleicht eher ja, nervös, nicht fokussiert, gestresst? Tut mir vielleicht irgendwas weh? Dann könnte ich jetzt einen Baum zum Beispiel auch an der Mauer machen. Halte ich mich mit einer Hand an, ist ja überhaupt kein Thema. Und ich habe trotzdem die Benefits von dieser Übung, ich profitiere davon. Und es geht eben nicht um Leistung, sondern es darf auch eben sein, dass Yoga mich genau da unterstützt, wo ich jetzt bin, in meinen Bedürfnissen. Ja, und das macht es dann auch sehr wertvoll und zumindest in meinen Yoga-Einheiten ist es dann, also da schaut keiner. Da denkt sich keiner, mein Gott, das finde ich, halt sie jetzt an, die ist schlecht. Ja, und das geht es überhaupt nicht, sondern das Schöne ist, dass wirklich jeder so sein darf, wie er ist.
1: Das war bei mir, ich habe vor ein paar Jahren selber Yin-Yoga gemacht und wie ich da das erste Mal in die Stunde gekommen bin, ich war so nervös und ich bin ja überhaupt nicht gelenkig, beweglich, dehnbar, gar nichts und ich hab wirklich Angst gehabt, dass ich da jetzt beobachtet werde oder eben so diese Hemmungen gehabt und ein Kollege hat mich damals mitgenommen und mich überzeugt, das ist gar nicht so und nach der ersten Einheit bin ich auch selber drauf gekommen, es ist vollkommen egal, ob ich jetzt das super teure fancy Yoga-Outfit anhab, extra aus dem Sportgeschäft oder aus dem Yoga-Geschäft oder ob ich einfach eine alte Jogginghose schnell einpacke und wie beweglich ich jetzt bin und wie super wunderschön ich die Bewegungen zusammenbringe, es juckt niemanden.
0: Genau. Im besten Fall, sage ich mal, juckt es die Yogalehrerin oder den Yogalehrer, ob du sicher aufgehoben bist. Ja? Also gerade beim Yin-Yoga, ein passiver Yoga-Stil, wo man mit sehr vielen Hilfsmitteln arbeitet, wo man auch gar nicht an diese 100% Dehngrenze geht, sondern mit der Zeit arbeitet, weil das Nervensystem darauf reagiert, wenn man sich sicher fühlt. Und dann kann sich der Körper öffnen. Ist das nicht der Fall, dann passiert das Gegenteil. Dann wäre ich eher steifer, dann zieht sich alles zusammen und es ist eigentlich dann eben kontraproduktiv. Und natürlich, so wie du das ansprichst, gibt es da auch hinter Yoga natürlich schon ein großes Marketingfeld, sage ich mal, eine große, wie nennt man das? Ein Wirtschaftszweig, ja? Der durchaus mit Marken pusht, die extrem teuer sind. Und ich selbst, ich mag solche Materialien gar nicht. Ich bin bei Baumwolle und finde das eigentlich sehr angenehm. Und man würde jetzt, glaube ich, auch nicht sagen, dass ich so fancy daherkomme. Ja, also man darf kommen, so wie es für einen selbst bequem ist. Das ist, glaube ich, eine gute Voraussetzung. Fühle ich mich wohl, dann ist es stimmig.
1: Genau, also wohlfühlen, dass nichts zwickt, dass man nicht das Gefühl hat, da könnte jetzt was blitzen oder irgendwas. Einfach selber, wie man zu Hause zum Beispiel sich auch wohlfühlen würde.
0: Genau.
1: das hast du sehr schön gesagt. Dankeschön für den Tipp. Christina, du hast auch erzählt, du setzt dich ja auch quasi dafür ein, dass auch mehr Leute Yoga praktizieren oder auch mehr unterrichten. Ich würde vorschlagen, wir spielen jetzt ein bisschen Musik. Als erstes kommt jetzt Für die Sterne von Dota Kehr und dann sprechen wir über das, was du sonst so machst.
0: Gern.
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0: das war Duo Lia mit Watch Me. Und ja, Watch Christina, die sehr viel Yoga macht und das auch lehrt. Und wir sprechen jetzt einfach mal über die Yoga-Akademie, von der hast du mir heute schon erzählt. Was ist das, was kann man da machen und wie kommt man dazu?
1: Die Yoga-Akademie Austria ist grundlegend ein Verein und bietet österreichweit Yoga-Lehrer Ausbildungen und Fortbildungen an. Aber, und das hat so in Zeiten von Corona begonnen, wir haben auch jetzt mittlerweile sehr viel Angebote auch für Nicht-Yoga-Lehrerinnen, sage ich mal. Und ja, ich arbeite schon länger mit der Yoga-Akademie Austria zusammen. Und in dem Zusammenhang möchte ich auch erwähnen, dass es in St. Pölten eine Yoga-Lehrer-Ausbildung gibt. Die startet am 7.10. Falls das jemanden interessiert, kann sie dann gerne an mich wenden. Es gibt auch einen kostenfreien Info-Event.
0: Das klingt sehr spannend. Also auch Yoga nicht nur machen zu wollen, sondern auch unterrichten dann zu können. Man lernt ja da wahrscheinlich auch extrem viel über sich selber während dieser Ausbildung, oder?
1: Ja, auf jeden Fall. Also viele machen diese Ausbildung jetzt gar nicht aus dem Grund, weil sie Yoga unterrichten wollen, sondern eben so, wie du es angesprochen hast, für sich selbst, um sich selbst weiterzuentwickeln, klingt jetzt so nach einem Ziel, aber um vielleicht auch in andere Aspekte des Lebens einzutauchen. Da gibt es sehr viel Philosophie auch dahinter, hinter dem Yoga. Es geht ja eben, wie gesagt, nicht nur um Körperübungen. Und das Schöne bei dieser Ausbildung ist auch, dass 5 Yoga-Wege zu einem Yoga-Weg fusioniert werden und es deshalb eben auch unterschiedliche Zugänge zum Yoga gibt. Und das finde ich eben wunderbar, weil es das Dogmatische rausnimmt und einen sehr weiten Pool öffnet. Zum Beispiel gibt es den Hatha-Yoga-Weg, da geht es eher um die Reinigung und eben auch um den Körperaspekt. Den Raja-Yoga-Weg, da geht es mehr um den Geist, also Patanjali, das ist so der Hauptvertreter dieser Richtung, verortet zum Beispiel Leid, die Entstehung vom Leid im Geist und sieht da dann auch den Weg darin, über den Geist sozusagen anzusetzen. Und da ist zum Beispiel die Meditation ganz wichtig. Es gibt auch den intellektuellen Yoga-Weg, den Jnana-Yoga-Weg, wo man sich ja, Fragen stellt, Fragen zum Leben. Warum gibt es mich? Was ist der Sinn des Lebens?
0: Und im Rahmen dieser Ausbildung hat man dann eben nicht nur diesen einen Weg, den man jetzt zum Beispiel, wenn man eine Yoga-Klasse besucht, dann halt von diesem Yoga-Lehrer oder dieser Yoga-Lehrerin lernt, sondern kann sich das dann auch frei eigentlich aussuchen.
1: Ja, im Prinzip. Also es werden alle Wege besprochen und ich stelle dann auch wirklich gern die Frage, zu welchem Weg fühlst du dich selbst hingezogen? Und das Schöne ist, dass, ich meine, ich habe die Ausbildung jetzt, glaube ich, schon 5-mal oder 6-mal geleitet und ich würde sagen, da kommen einfach nie gleiche Yoga-Lehrer oder gleiche Yoga-Lehrerinnen raus. Mein Anspruch an mich selbst ist es wirklich, die Authentizität zu fördern und die Menschen dorthin zu begleiten, dass sie sagen, was ist mein Yoga-Ansatz, was möchte ich vermitteln und das darf schon auf dem aufbauen, was bereits da ist, also auf den eigenen Interessen. Viele nehmen ja auch schon was mit. Die haben zum Beispiel eine Kranio-Ausbildung oder sie kommen aus einem Gesundheitsberuf oder sie arbeiten mit Kindern. Da sind die Interessen auch ganz anders verlagert. Und das finde ich ja so interessant, das dann rauszukitzeln.
0: Das heißt, es gibt viele Menschen, die diese Ausbildung machen, die vorher eben, wie du sagst, aus einem anderen Bereich kommen und das dann ergänzend machen, um den Bereich, aus dem sie kommen, vielleicht auch zu verstärken oder dort eben den damit zu bereichern.
1: Genau, genau. Also, und dadurch bereichern sie natürlich wieder alle, die teilnehmen. Ne?
0: Sehr, sehr spannend, sehr interessant. Und ich hätte jetzt eine Frage für die, die sich generell für Yoga interessieren, die da gar nicht drinnen sind. Also ich bin damals mit meinem Kollegen mitgegangen, ich glaube, das waren 5 oder 6 Yoga-Einheiten, die ich da damals gemacht habe. Dann war dieser Kurs zu Ende, dann war irgendwie eine längere Sommerpause und ich bin auch gar nicht mehr dort wieder reingekommen. Und ich finde das persönlich sehr schade, weil man kann ja Yoga in den Alltag sehr gut auch einbauen. Was würdest du jetzt einer Person empfehlen, die sagt, ich würde gern so im Alltag ein bisschen Yoga machen? Das klingt irgendwie wie so eine große Hürde. Aber ist es doch gar nicht, oder?
1: Nein, ist es nicht. Und da kann ich nochmal zum einen jetzt zum Beispiel auf einen Yoga-Weg hinweisen, nämlich den Karma-Yoga. Das ist der Yoga des Alltags, wo es darum geht, wie setze ich zum Beispiel Handlungen. Und wenn ich Handlungen jetzt sehr achtsam setze und nicht auf das Ergebnis aus bin, sondern vielleicht auch auf das allgemeine Wohlbefinden oder die Allgemeinheit, ja, wenn das mein Ziel ist, dass es nicht nur mir dient, sondern auch anderen Menschen, dann bekommen Handlungen eine ganz andere Qualität. Der andere Yoga-Weg, den ich schon erwähnt habe, der Raja-Yoga, da ist das Selbststudium sehr, sehr wichtig. Das heißt, es geht wirklich darum, mich selbst, meine Gedanken, meine Handlungen zu hinterfragen, zu reflektieren. Ich zum Beispiel bringe das auch mit dem Thema Stress sehr, sehr schön in Verbindung. Ich mache da Seminarreihe, wo es dann wirklich auch darum geht, zu schauen, wie agiere ich im Alltag. Ja? Dass es nicht so ist, dass die Praxis auf die Matte beschränkt bleibt, sondern dass ich zum Beispiel eine Qualität auf die Matte bringe, die ich da übe, in einem geschützten Raum, ja, und Rahmen. Und das, was ich da lerne, steht mir dann aber im Alltag zur Verfügung. Also ich kann darauf zurückgreifen. Genau. Die Achtsamkeit ist ein ganz großes Momentum. Das könnte so etwas Simples sein, wie, dass ich sage, ich konzentriere mich, wenn ich abwasche, komplett auf den Abwasch. Auf das, was ich tue, da liegt jetzt mein Fokus. Die Gedanken wandern nicht nach vorne, nicht nach hinten. Ist das schon einmal eine schöne Übung, die vielleicht gar nicht so einfach ist?
0: Ja, das sprichst du mir gerade aus dem Herzen, weil ich höre meistens irgendwelche Podcasts oder Musik, um mich abzulenken. Aber es gibt ja auch diesen Trend mittlerweile. Ich habe das auf Social Media ein bisschen beobachtet, dass da einige dann sagen, sie lassen bewusst die Musik weg,
1: ja,
0: beim Putzen, beim Aufräumen, bei alltäglichen Tätigkeiten oder beim Autofahren mache ich das auch oft, dass ich wirklich einfach ohne Musik pendel.
1: Ja.
0: Das kann man sich eigentlich so gar nicht vorstellen. Kein Radio, kein gar nichts hören. Und das wäre zum Beispiel dann auch eine Übung, dass man sich wirklich jetzt auf das fokussiert.
1: Finde ich schon. Also ich bin ein Mensch, der sucht die Stille und ich gehe auch gerne in die Natur. Also ich glaube, auch dort, wo man Verbindung erfährt, das empfinde ich als Yoga-Praxis oder als Yoga. Weil in Wahrheit, was bedeutet das Wort? Das Wort bedeutet ja auch eben Einheit, Verbindung. Und wo man mit sich selbst in Verbindung kommt, wo man mit anderen in Verbindung kommt, wo man vielleicht auch mit was unter Anführungszeichen übernatürlichem, da zählt aber für mich schon die Natur dazu, Dinge, mit denen man, die sonst vielleicht so vorbeirieseln an einem, dass man etwas wirklich Bedeutung gibt oder auch mal das Handy weglegt, also dieses Handy-Fasten, finde ich auch ein yogischer Zugang.
0: Das klingt ja fast so, als wäre das auch sehr meditativ.
1: Ja.
0: Also was ist jetzt konkret der Unterschied zwischen ich mache Yoga und ich meditiere? Oder ist das dasselbe? Oder wie kann man sich das vorstellen?
1: Das ist dasselbe. Also für mich ist eine Yoga-Praxis, die jetzt, sagen wir mal so, beinhaltet Atemübungen, Entspannungsübungen, Körperübungen. Und für mich ist es bewegte Meditation. Und natürlich kann man aber auch sagen, ja, ich baue jetzt eine konkrete Meditation auch noch zusätzlich ein. Und das ist, glaube ich, auch wirklich der Unterschied zum Sport. Und das meditative Element bringt man zum Beispiel dadurch rein, dass man sich mehr auf den Atem konzentriert als auf die Bewegung selbst. Also der Atem führt die Bewegung. Und ja, oder ich könnte auch sagen, ich lenke die Aufmerksamkeit nach innen. Ich mache zum Beispiel Rückbeuge und visualisiere in meinem Brustraum eine Sonne, die strahlt. Ja, also ich glaube, es fließt zusammen. Das eine gibt es in Wahrheit nicht ohne dem anderen.
0: Und um kurz auf den Abwasch zurückzukommen, das,
1: ja,
0: kann man dann auch beim Abwaschen meditieren dann eigentlich auch, wenn man sich dann auf die Tätigkeit, ja, konzentriert.
1: Achtsamkeit wäre, also ist eine Form der Meditation. Da gibt es ja so eine Übung, die Rosinenübung zum Beispiel. da schaut man sich die Rosine einmal wirklich genau an. Ja, also eine. Man kann auch dran riechen. Man legt sie dann in den Mund und spürt mal, wie fühlt sich diese Rosine an. Dann bewegt man diese Rosine im Mund. Irgendwann einmal beginnt man die Rosine zu kauen. Und immer wieder dieses, was löst es aus, was bewirkt es, wie fühlt sich das an. Auch das Spüren ist ein großer, großer Aspekt, der auch sehr viel verändern kann in uns, wenn ich etwas mal wirklich wahrnehme und spüre. Genau. Und erst dann, irgendwann einmal, wird diese Rosine dann geschluckt. Das ist ein Prozess von 10 Minuten.
0: Das ist cool. Ich glaube, das muss ich heute mal ausprobieren.
1: Gerne.
0: Sicher auch so vor dem Schlafen gehen oder nach einem stressigen Tag, dass man sich, muss jetzt keine Rosine sein, wenn man keine Rosinen mag, kann auch eine Walnuss sein.
1: Auf jeden Fall, ja.
0: Dass man sich das vielleicht am Abend so als Ritual irgendein Ding zum Essen nimmt und das dann analysiert und sich auf
1: könnte
0: das konzentriert.
1: Könnte sein, ja. Was abends auch ganz nett ist, ist vielleicht ein Dankbarkeitstagebuch zu führen. Ja? Wofür bin ich dankbar? Man geht ja auch davon aus, dass sozusagen das, worauf man sich fokussiert, vermehrt sich ja auch dann. Und das soll jetzt nichts mit damit zu tun haben, dass man toxisch positiv ist. Ja? Also das meine ich damit nicht, aber es ist immer so die Frage, worauf lenke ich jetzt eigentlich den Fokus? Und ich glaube, dass wir viel öfter den Fokus auf darauf lenken dürfen, dass wir selbst Schöpfer sind. Ja, also dieses Schöpfertum versus Opfertum. Mhm.
0: Und so auch in Richtung Self-Fulfilling Prophecy eigentlich.
1: Ja.
0: Das ist ja unter Anführungszeichen bewiesen, ist ja in der Psychologie auch wirklich ein Begriff,
1: ja,
0: dass man sich das so auch ein bisschen manifestiert, was mache ich morgen und heute wird ein schöner Tag und wenn man schon mit dem Gedanken aufsteht, dann wird der Tag gar nicht so schlecht.
1: Ja, ich habe sogar vorher was gelesen und zwar ging es da um ein Experiment, um einen Golfball und man hat den Golfern und Golferinnen erzählt, dass der Golfball ein Glücksball ist. Und es wurde dann untersucht, ob das einen Effekt hat und es war die Trefferquote um 30% höher als regulär.
0: Wirklich?
1: Ja.
0: So viel?
1: Mhm.
0: Wahnsinn. Ja, da sieht man, wie viel Gedanken und so Glaubenssätze ausmachen können.
1: Genau, und auch das zählt zum Yoga.
0: Okay, danke schön für die Info. Ja. Also so wie du das sagst, mache ich tatsächlich am Tag hin und wieder auch Yoga.
1: Schön.
0: Das ist sehr schön. Also bis jetzt habe ich mir ja immer wirklich nur mit diesen Übungen vorgestellt, eben auf der Matte. Wie kann man das in den Alltag einbauen, wenn man jetzt wirklich sagt, man möchte dieses körperliche Yoga machen? Würdest du das in der Früh empfehlen als Routine oder am Abend zum Runterkommen? Was könntest du da jetzt so auf die Schnelle?
1: Ich würde mal sagen, es ist wirklich ganz individuell, da kommt mein Ansatz durch, da kann ich jetzt keine pauschale Antwort geben, weil aus der Yoga-Therapie ist eben der Zugang der, dass man schaut, was braucht der Mensch. Das kann man natürlich auch so machen, dass man sich selbst fragt, was brauche ich? Ja? Und wenn es in der Früh das ist, dass ich sage, ich möchte Anregung, weil ich bin so müde, dann könnt ihr beispielsweise den Sonnengruß machen. Ihr könnt aber auch eine aktivierende Atemtechnik machen. Jetzt, wo es so heiß ist draußen, könnt ihr sagen, ja, ich mache zum Beispiel Chandra Beda, den Mondatem. Entschuldigung. Oder Yin-Yoga, weil das ist eine kühlende Yoga-Praxis. Wenn ich sage, am Abend zum Runterkommen, finde ich immer wunderbare Übung, am Boden legen, die Beine hochnehmen, an der Wand abstützen oder die Beine, also die Füße kreisen. Das hilft auch gerade jetzt so in der Hitze, die Beine zu entstauen, da den Lymphfluss anzuregen, auch den Blutfluss umzukehren. Das tut mir zum Beispiel sehr gut. Ja, also am Abend würde ich jetzt nicht noch einmal irgendwas Aktivierendes machen, sondern vielleicht auch ja, sowas wie eine progressive Muskelentspannung. Das bedeutet, ich spanne zuerst einen Körperteil an und dann lasse ihn los. Und dann spüre ich auch diese Entspannung nach.
0: Mit einer Rosine dazu im Mund.
1: Routine?
0: Mit einer Rosine dazu.
1: Mit einer Rosine, ja.
0: Ist auch noch dazu. Ja, aber das klingt auf jeden Fall schön und ich hoffe, die uns gerade zuhören, können aus dem Gespräch auch etwas mitnehmen für sich, auch in den Alltag oder wenn sie neugierig sind, auch natürlich da weitermachen und bis zur Yogalehrerin und zum Yogalehrer.
1: Ja, voll gern.
0: Und du hast vorher auch etwas von einem Podcast erwähnt. Ich habe auch kurz vom Abwaschen mit Podcast gesprochen. Ich würde sagen, wir spielen jetzt auch noch ein bisschen Musik und dann erzählst du noch über deinen Podcast, den wir ja auch bei uns im Radio ausstrahlen.
1: Ja.
0: Jetzt kommt Dino Bardao und Ich liebe dich, Sophie.

0: Und wir sind wieder zurück in unserem City Talk mit der Christina. Christina, du machst Yoga, bist Yoga-Lehrerin, bildest Yoga-Lehrerinnen und Lehrer aus und machst einen Podcast.
1: Ja, und zwar heißt der Podcast Zeit für mich und der entsteht in Kooperation mit dem Büro für Diversität der Stadt St. Pölten. Ja, und das ist, wenn ich sage, ich bin politisch, dann bin ich stolz darauf, dass es sowas ist, was einfach das Herz für alle Menschen öffnet, wenn ich das jetzt mal so sagen darf. Und da geht es eben auch um die Vielfalt in diesem Podcast, um die Vielfalt in St. Pölten, auch darum, Initiativen aufzuzeigen, verschiedene Projekte kennenzulernen, die zum Teil mit dem Büro für Diversität auch gemeinsam organisiert werden, durchgeführt werden. Ja, und das sind extrem interessante Begegnungen. Zum Beispiel hatten wir zuletzt auch eine Folge zum Thema People Pleasing mit der Generose Seer. Und jetzt geht es dann um den Wirkraum. Das ist die neue Folge. Und ich finde es auch voll schön, weil der Podcast wird ja auch über euch ausgestrahlt.
0: Genau, wir dürfen den senden. Danke dafür.
1: Ja, ich sag danke.
0: Und du hast es kurz erwähnt, um was es ungefähr geht. Wie kann man sich so eine Folge vorstellen? Weil du hast jetzt gerade, während die Musik gelaufen ist, hast du auch erwähnt, dass da ein bisschen Yoga-Sessions drinnen vorkommen oder dass da kurz meditiert wird. Wie kann man sich das vorstellen, wenn man sich den jetzt anhört?
1: Naja, dieser Podcast hat immer zwei Teile. Der erste besteht darin, dass man ein Gespräch führt mit einer Person, die sozusagen zu so einem Thema eingeladen worden ist. Und der zweite Teil besteht darin, dass es eine Entspannungsübung gibt oder auch eine Übung, die auf das Thema abgestimmt ist. Zum Beispiel beim People-Pleasing war das recht interessant. Also normalerweise mache es ich oder auch die Menschen dürfen sich auch was wünschen, die da zu mir kommen. Und manchmal ist es aber auch so, dass das ganz stimmig ist, dass die Person, die eingeladen wurde, eine Übung anleitet. Und das war extrem interessant. Da ging es um Anteile Arbeit, also eben das Hinterfragen, warum eigentlich People-Pleasing. Und manchmal sind es auch Yoga-Übungen. Es kommt dann darauf an, was gerade so dazu passt. Und es gibt eben auch den Videopodcast und den Audio-Podcast. Und beim Videopodcast ist es natürlich einfacher, Übungen anzuleiten. Ja.
0: Jetzt, wie du gesagt hast, People-Pleasing, und da gab es eine Übung, war in meinem Kopf sofort der Gedanke, wir sagen jetzt 10-mal hintereinander Nein.
1: Können wir gern machen. Das ist eine gute Übung. Nein, nein, nein, nein, nein, nein, nein.
0: Ja. Ich glaube, das wäre mal ein guter Start von, ja, People-Pleasing weg. Gibt es schon Pläne für die nächste Folge? Kannst du da schon etwas anteasern?
1: Nein, das kann ich de facto wirklich nicht, weil der aktuelle Podcast jetzt gerade am 1. rausgekommen ist und ich noch nicht weiß, was dann als nächstes an mich herangetragen wird, weil meistens entsteht das ja eben durchaus in Kooperation mit der Martina Eigelsreiter vom Büro für Diversität. Da unterhalten wir uns immer drüber, was wäre stimmig. Und jetzt, da sind wir aber immer froh, wenn einmal sozusagen eine Folge dann wieder abgeschlossen ist. Also leider, da kann ich jetzt nichts ankündigen.
0: Also kommt das erst so im Gespräch und dann stehen die Themen dann erst später.
1: Genau. Und wir erscheinen halt jeden 1. im Monat. Insofern haben wir jetzt noch ein bisschen Zeit.
0: Erholt euch gerade noch von der Produktion, genau, vom letzten Podcast. Ja, liebe Christina, wir sind schon am Ende unserer Sendung angelangt. Möchtest du noch etwas sagen? Möchtest du noch unserem Publikum etwas ausrichten, was dir noch am Herzen brennt?
1: Ja, durchaus. Ich würde gerne ausrichten, dass man den Sommer genießt. Auch wenn es heiß ist, dass man sich nicht wünscht, es wäre kühler, weil meistens ist es ja so, dass wenn das da ist, was man sich vorher gewünscht hat, man ja schon wieder was anderes wünscht. Insofern wäre es schön, einfach für alle, ja, Sommer genießen, auch mal sich selbst was Gutes tun in dieser Zeit, ja, auch die Seele baumeln lassen.
0: Und die Seele baumeln lassen können wir jetzt auch sehr gut mit unseren nächsten Songs. Wir spielen euch bis Punkt noch Musik. Bleibt aber dran, wir haben dann noch eine weitere Sendung und anfangen dummer mit Element of Crime und Lieblingsfarben und Tiere. Und Christina, zu dir sage ich vielen Dank fürs Kommen und für dieses interessante Gespräch.
1: Ich sage auch Danke an dich.

0: Oh, hi.
1: Hi.
0: Willkommen zu unserer Sondersendung. Mein Name ist Marie-Christine.
1: Und ich bin die Vicky.
0: Und wie ihr vielleicht schon die Artist erraten konntet, wer das vorige Lied gespielt hat, nämlich Our Song, kann sich vielleicht denken, worum es in unserer heutigen Sendung so geht. Vicky, magst du das ganz kurz ausführen?
1: Es geht heute um Taylor Swift und nur um Taylor Swift und alles, was sie jemals produziert hat.
0: Genau, also wir machen eine Taylor Swift Radios Version. Wir warten ja alle schon so gespannt auf Taylors Version, aber wir haben einfach gesagt, wir machen unsere eigene. Und zwar jetzt von 16 Uhr bis
1: 21 Uhr.
0: Ja, genau. Und wir gehen durch alle Eras und haben ihre ältesten Veröffentlichungen bis hin zur neuesten I Knew It, I Knew You. Das kommt zwischendurch einmal als Überraschung. Und wie die Eras Tour vor 2 Jahren in Wien stattfinden hätte sollen, mit welcher Era hat Taylor dann begonnen?
1: Mit
0: welchem Album?
1: Fearless.
0: Lover.
1: Lover.
0: Mit Lover. Und welcher Song kommt deswegen als nächstes?
1: Gleich als nächstes kommt Cruel Summer.
0: Viel Spaß!

0: Das war Cruel Summer von unserem heutigen Artist Taylor Swift. Und ja, wir haben es uns jetzt im Studio dabei bequem gemacht und uns etwas ausgebreitet. Vicky, erzähl mal, beschreib mal, was da so auf unserem Mischpult alles so rumliegt.
1: Ganz klassisch nach Taylor Swift haben wir uns alles mitgenommen, um Perlenarmbänder bzw. Freundschaftsarmbänder zu basteln, so wie es sich eben gehört für richtige Swifties. Und genau das machen wir jetzt auch. Wir fangen gerade an und überlegen uns schon, welche Ära wir als erstes machen.
0: Genau, wir machen Freundschaftsarmbänder bzw. du hast die großartige Idee gehabt, einen Schlüsselanhänger zu machen und lauter so kleine Ringerl mitgenommen, die man dann auf einen großen Schlüsselring hängen kann, die wir dann zusammentauschen können.
1: Ja.
0: Damit wir auch diesen heutigen Special-Abend in Erinnerung behalten können.
1: Richtig, ein bisschen für den Alltag.
0: Genau, so Swift-Design für den Alltag, das ist das Schönste. Und weißt du, was ich sehr cool finde? Meine Chefin hat mir erlaubt, mach Swift-Abend, solange der Timeslot frei ist. Und ja, bis 21 Uhr ist es. Und weißt du, was ich spannend finde? Diese Macht, die man da hat. Wenn man einfach entscheiden kann, was man spielt.
1: Ja, aber es ist auch die Qual der Wahl.
0: Ja, aber weißt du, auf was ich hinaus möchte, wenn man so sich machtvoll fühlt und Entscheidungen treffen kann, ohne dass jemand einem da irgendwie reinredet oder daran zweifelt?
1: Ja, fast so wie The Man.
0: Ganz genau.

und wir sind schon mitten in unserer Lover-Era angelangt. Und ja, unser nächstes Lied ist auch schon der Name des Albums, nämlich Lover. Und wir wünschen euch jetzt viel Spaß. Als erstes gibt es noch Paper Rings und dann Lover.

0: Ja, und wir sind, wie schon vorher gesagt, mitten in unserer ersten, beziehungsweise eigentlich fast der zweiten Ära, wenn man das All-Song auch noch dazu zählt, sind wir ja schon mittendrin in unserer Eras Tour Radios Version. Und Vicky, erzähl mal, was machst du da gerade für ein Armband oder Schlüsselanhänger?
1: Einen Schlüsselanhänger in dem Fall. Ja, passend zum ersten Teil eben ein Lover Schlüsselanhänger in den passenden Farben natürlich. Alles schön in Pastell, Blau, Rosa, so wie wir es gewohnt sind vom ersten Album.
0: Und so wie man die Probleme vom Basteln von den Freundschaftsarmbändern schon kennt, hatten wir tatsächlich jetzt schon beim ersten Teil die Struggles mit diesem E.
1: Das E von Lover wollte nicht da sein.
0: Und dann haben wir natürlich jetzt im Studio da ein paar Perlen ausgeschüttet. Ich bin gespannt, wie lange wir dann Perlen so finden.
1: Besser als Glitzer. Lieber Perlen als Glitzer.
0: Genau. Ja, und es geht noch immer weiter mit der Lover Era, weil wir ja nicht nur Songs nehmen, die Taylor Swift bei ihrer Eras Tour gespielt hat, sondern auch eine eigene Auswahl getroffen haben. Und das nächste Lied wollte die Vicky unbedingt in der Playlist haben und du kannst es auch gerne ankündigen.
1: Und zwar hören wir jetzt Cornelia Street.
0: Ja, viel Spaß.

0: bevor wir jetzt mit der Lover Era schon abschließen und in die nächste Era kommen, haben wir noch ein Lied. Wie geht es, war auch dein Wunsch?
1: Ja, und zwar hören wir jetzt The Archer. Als Abschluss nochmal etwas, wo man vielleicht auch ein bisschen über den Text nachdenken kann, wenn man es hört.
0: Wir haben uns ja beim Zusammenstellen der Playlist auch schon unterhalten, oder generell unsere Gespräche drehen sich ja meist zum Taylor Swift.
1: Ups.
0: Und ein Swiftie zu sein heißt ja auch, Texte zu hören, zu lesen, sich damit auseinanderzusetzen. Und ich finde auch gerade bei Daylight, das wollte ich unbedingt reingeben, Taylor Swift sagt nie, wie Liebe selbst ist. Sie beschreibt es nur mit Farben und jede Farbe hat ihre eigene Bedeutung. Und das finde ich gerade an Taylor Swift so besonders.
1: Sie gibt uns das Gefühl, wir sind sie und sie ist wir. Und deshalb verstehen, glaube ich, so viele Taylor Swift auf mehreren Ebenen eigentlich. Nicht nur jetzt vom Gesang oder von der Melodie, sondern auch einfach vom Inhalt. Weil wir immer das Gefühl haben, okay, sie ist eine von uns, sie leidet genauso mit wie wir und gleichzeitig wollen wir aber alle so sein wie sie. Und ich glaube, das ist auch so ein bisschen der Reiz an Taylor Swift. Sie ist eigentlich eine von uns und wir wollen ja in Wahrheit nichts mehr als verstanden werden und verstanden stehen.
0: Ja, und ich glaube auch gerade in dem Alter, also bei mir hat es angefangen, da war ich 11, wo You Belong With Me rausgekommen ist. Und da habe ich mich so verstanden gefühlt, obwohl ich mit 11 Jahren noch keinen Heartbreak hatte, aber ich habe mir durch dieses Lied ungefähr vorstellen können, wie das ist. Und mich dann in so ein Teenie-Alter irgendwie reinversetzen können. Und ja, also ich war eigentlich von dem Lied weg. Wir hören es heute eh noch, ein Swiftie, weil ich mich, wie du sagst, verstanden gefühlt habe.
1: Ja, Taylor Swift ist auch mit uns erwachsen geworden.
0: Das stimmt.
1: Alle Höhen und alle Tiefen macht sie genauso durch, wie wir sie jeden Tag durchmachen und zeigt uns einfach, dass es nicht immer einfach und schön und happy-peppy ist, sondern auch mal ganz schön bitter sein kann.
0: Ja, und das nächste Lied, The Archer, hört gut auf den Text und wir werden dabei unsere Schlüsselanhänger weiter basteln.

0: Das war Fearless, Taylors Version von unserem heutigen Artist des Abends, Taylor Swift. Und wir sind in der nächsten Era schon angelangt, nämlich in der gleichnamigen Era Fearless. Und ich habe vorher schon darüber gesprochen, die nächsten Songs triggern mein 11-jähriges Ich. Vicky, wie alt warst du damals, als das rausgekommen ist?
1: Bisschen jünger noch. Da war ich so noch ein bisschen vor der richtigen Swiftie-Ära, würde ich sagen. Aber so dann mit 11, glaube ich, fangt man an, dann auch solche Lieder zu hören, zu finden, zu entdecken.
0: Es ist ja, der nächste Song ist 15 und früher habe ich so, als der Song rausgekommen ist, da war ich eben noch keine 15. Ja, nächstes Jahr wartet schon der 30er auf mich und das ist irgendwie jetzt auch ein weirdes Alter, wenn man sich da zurückdenkt, so puh, okay, damals wollte ich unbedingt 15 sein und oh, nächstes Jahr kann ich schon mal 2 rechnen.
1: Ja, man will immer irgendwo in dieser jugendlichen Phase, möchte man immer älter sein und dann ist man so alt und denkt sich, eigentlich war es gar nicht so blöd mit 14, 15.
0: Aber zu diesem Lied ganz kurz. Hört mal auf den Text und ich gebe jetzt noch einen kleinen Hinweis. Taylor Swift hat ja am 3. Juli, also eigentlich heute genau vor einem Monat, geheiratet. Wir haben noch immer keine Hochzeitsfotos gesehen.
1: Das ist eine Tragödie.
0: Der genervte Blick, das Side-Eye gerade. Also Side-Eye an Taylor Swift.
1: Ja, wie soll ich meine eigene Hochzeit planen, wenn ich nicht weiß, wonach ich gehen soll?
0: Ja, es ist schwierig. Das ist wirklich ein Struggle. Und hört mal ein bisschen auf den Text mit dem Hinweis, dass Taylor Swift ja Travis Kelce geheiratet hat, der ja ein berühmter Football-Player war. Viel Spaß mit dem nächsten Song.

0: Das war Love Story von Taylor Swift und wir bleiben noch für einen Song in der Fearless Era, nämlich mit einem Song, den ich mir ausgesucht habe, nämlich Today Was a Fairy Tale. Und wir haben jetzt gerade ein bisschen Stress gekriegt mit den Mikros und mit den Kopfhörern aufsetzen, weil wir sind gerade mittendrin im Friendship Bracelets machen. Vicky, was machst du gerade?
1: Ich mache gerade für meinen Verlobten ein Armband, wo der Titel von Paper Rings drauf ist. In dem Fall habe ich zwar meinen Paper Ring sozusagen ausgetauscht gegen einen echten Ring, aber der kriegt praktisch als Andenken ein eigenes Armband.
0: Und du hast ja vorher schon gesagt, er ist ja auch Swiftie.
1: Ja.
0: Und er hört auch zu.
1: Ja.
0: Hoffentlich.
1: Ja, ich hoffe auch.
0: Und du hast vorher überlegt, naja, er mag ja eigentlich das Midnights-Album am liebsten.
1: Richtig, mögen wir beide am liebsten.
0: Und du hast aber trotzdem dich jetzt fürs Lover-Album entschieden.
1: Naja, muss ja sein. Also es geht gar nicht anders. Name ist Gebot, Lover.
0: Ja, Lover und Paper Rings ist einfach ein unglaublich süßer Song, den wir heute schon gehört haben. Und ja, es geht jetzt weiter dann nach der Fearless Era mit Red und nach Today Was a Fairy Tale kommt Treasurers, was deine Beziehung mit deinem Verlobten hoffentlich nicht ist.
1: Das möchte ich auch nicht.
0: Und auch hoffentlich die mit meinem Freund nicht. Ja, wir wünschen viel Spaß.

0: Ja, wir hoffen, ihr habt die vergangenen 10 Minuten gut verbracht. Und wir haben uns gerade darüber unterhalten, was wir jetzt als nächstes machen sollen, also welche Schlüsselanhänger oder Armbänder. Und ihr könnt uns ja auch in den Chat schreiben, nämlich auf cr944.at/chat. Da könnt ihr uns Vorschläge machen oder Wünsche schreiben, welche Schlüsselanhänger wir machen sollen. Natürlich Taylor Swift related oder Radio related. Und wir posten das auch dann ganz gerne in die Stories und verlinken das auch. Ja, also nur zu www.cr944.at/chat. Und ja, die Vicky und ich, wir sind, wie gesagt, schon fleißig am Basteln. Der Tisch wird immer bunter und die Buchstaben immer weniger, der chaotischer. Und wir sind schon mit der Era, mit der Red Era auch schon wieder durch, oder?
1: Ja, ich glaube, All Too Well, die 10-Minute-Version, ist eigentlich eine gute Repräsentation von der Red Era. Da braucht man gar nicht mehr dazu sagen oder mehr dazu hören.
0: Ja, finde ich auch. Und ja, als nächstes kommen wir nur ganz kurz in die nächste Era, nämlich Speak Now mit dem Song Enchanted.

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1: Und wir sind schon mitten im Reputation-Album angekommen. Da bleiben wir jetzt auch länger, weil Vicky und ich haben uns beim Erstellen dieser Playlist nicht wirklich entscheiden können, was wir rausnehmen sollen. Also haben wir gesagt,
2: gönnen wir uns ein bisschen mehr.
1: Ja.
2: Eine prägende Phase von Taylor Swift, würde ich sagen, und auch eine prägende Phase für alle Swifties, weil plötzlich war sie laut und hat sich gewehrt.
1: Sie war laut, sie war unangenehm, sie war anders, und mein Kollege, der gerade noch draußen sitzt und seine Sendung vorbereitet für morgen, hat das Lied auch gerade gehört und hat so gemeint, das klingt anders.
2: Das stimmt, ja, da hat Taylor Swift plötzlich nicht mehr ihr blond gelocktes Ich hergezeigt, sondern dass das auch mal anders gehen kann.
1: Ja, und wen sollen wir blamen? Ob sie oder sonst irgendwie. Auf jeden Fall nicht sie. Und damit sind wir beim nächsten Song, nämlich Don't Blame Me. Viel Spaß.

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1: I'm sorry. The old Marie can't come to the phone right now. She's busy making friendship bracelets.
2: Exactly. Ich habe das Lied tatsächlich letztes Jahr in meiner Insta-Story gehabt, wie ich mein Tattoo bekommen habe, mein erstes.
3: Das ist stark.
2: Mhm. Ja. Und ich glaube, I did something bad habe ich auch in meiner Story drinnen gehabt.
3: Ja, so schlimm ist es jetzt auch wieder nicht.
2: Naja, die Oma hat schon ziemlich gejudged, wie ich mit Tattoo daherkommen bin.
3: Das kann ich mir vorstellen.
2: Mhm. Das nächste Lied habe ich mir ausgesucht. Das, ja, surprise, surprise, erinnert mich an Silvester. Eigentlich erinnert es mich an meinen Freund, weil in diesem Song kommt der Text: Please don't ever become a stranger who's a laugh I could recognize anywhere. Und ich finde, dieser Text zeigt wieder, wie genius Taylor Swift eigentlich ist. Du lächelst gerade so verträumt.
3: Ja, es ist immer ein bisschen diese Doppeldeutigkeit, wenn man genauer hinhört oder genauer hinliest, was sie eigentlich meint mit dem, was sie singt oder was sie sagt.
2: Ja, also für mich bedeutet der Text eben, ich möchte dich nicht verlieren und ich möchte nie, dass du irgendwann eine fremde Person für mich wirst. Und deswegen finde ich das Lied wunderschön und ja, das... Wir sind zwar schon lange aus der Lover-Era raus, aber das Lied geht jetzt an meinen Freund. Jetzt kommt New Year's Day von, surprise, surprise, Taylor Swift.

0: Ja, wir sind mitten in the Reputation Era und das ist auch, um ehrlich zu sein, eine meiner Lieblings-Eras. Und das nächste Lied, ich glaube, damit können sehr viele was anfangen. Und eine Freundin von mir hat mal gesagt, sie wünscht sich das für Wien als Surprise-Song, weil das ist auch eins ihrer Lieblingslieder.
1: Das kann ich absolut nachvollziehen. Hätte ich mir wahrscheinlich auch gewünscht, aber ich hätte mir mal vorerst gewünscht, dass überhaupt ein Konzert stattfindet. Ups.
0: Ja, das stimmt. Aber ja, das nächste Lied, das handelt von einem Fluchtwagen und ich habe das Lied auch sehr, sehr oft schon im Radio bei uns gespielt. Ich glaube auch, dass das der erste Song war, den ich hier im Rahmen meines Praktikums gespielt habe. Ich weiß nur, dass meine allerersten Worte am Montag, wie ich am 6. Juli reingekommen bin, waren Taylor Allison Swift. Und ich war so stolz drauf. Ja, aber hier kommt der Wunschsong oder der erhoffte Song von der Anita, so hat diese Freundin damals geheißen, Getaway Car. 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

0: Wir haben eine Nachricht bekommen von der Angelika. Die hat geschrieben: Hey ihr zwei, bin gerade am Aufräumen und eure Sendung ist da eine super motivierende Begleitung. Also danke dafür. Frage an euch, mit welcher Ära könnt ihr euch persönlich am meisten identifizieren? Niki, ich gebe die Frage gleich mal an dich, weil ich brauche Zeit zum Nachdenken.
1: Ja, ist blöd, ich brauche auch Zeit zum Nachdenken. Aber ich denke eigentlich, nachdem Midnights mein Lieblingsalbum ist, dass es sogar Midnights ist, weil das war so nach der ganzen Covid-Situation und da ist eigentlich so das Leben wieder losgegangen und ich glaube, deshalb ist für mich Midnights so präsent.
0: Ich bin da, ich stimme dir dazu. Ich bin auch ein Nachtmensch, also Midnights passt eigentlich auch ganz gut zu mir. Ich glaube, ich bin da eher divergent. Also ich kann jetzt nicht so direkt zugeordnet werden, weil, und ich glaube, so geht es auch sehr vielen Swifties, dass man sich Tag für Tag mit einer anderen Era identifiziert. Und ja, wenn ich im Radio stehe, dann bin ich das Showgirl und dann bedanke ich mich auch immer fürs Zuhören und freue mich. Und wenn ich so etwas Ruhiges brauche, was zum Chillen braucht, dann ist es eher Folklore oder Evermore. Und wenn ich gerade total verliebt bin oder mit meinem Freund auf dem Date bin, dann ist es ganz klar die Lover-Era. Und ja, für melancholische Stimmungen ist der Touched Poets Department natürlich perfekt. Also wenn man Deep Talk hören möchte,
1: dann hat man da auf jeden Fall etwas, was passt. Das ist ja da gerade das Schöne, dass wir für jede Stimmung, für jede Laune, für jede Gefühlslage immer das Richtige finden und immer was finden und immer was finden, wo wir verstanden werden.
0: Und es gibt wirklich für alles einen

0: hat, weil es ja auch im Endeffekt ein sehr ähnlicher Vibe ist. Und der nächste Song, der ist nach ihrer Cousine benannt oder nach dem Kind?
1: Taufkind, Patenkind.
0: Patenkind, auf jeden Fall nach einem Kind benannt, das ihr sehr nahe steht. Und dieses Kind hieß oder heißt Betty.

0: Also ich kann von der Era nicht genug kriegen. Es macht zwar melancholisch und traurig irgendwie, aber es ist so entspannend.
1: Ich fühle mich immer so verbunden mit mir selber.
0: Ja, es ist so meditativ irgendwie auch.
1: Ja.
0: Ja, das verstehe ich. Und es geht auch gleich so weiter. Wir reden ja über alles Mögliche gerade und ja, auch melancholische Sachen. Und jetzt bastelt wieder gerade weiter an unseren Armbändern. Und es dürfen natürlich auch keine Freundschaftsanbänder für uns gegenseitig fehlen. Und ja, weiter geht's mit Marjorie.

0: Das war The One. Und ja, wir kommen jetzt dann bald zur nächsten Era. Und die wird ein ziemliches Kontrastprogramm zu dem, was wir bis jetzt gehört haben. Vicky, was ist unsere nächste Era?
1: Unsere nächste Era ist wohl die bekannteste Era, würde ich sagen, von Taylor Swift, mit einigen Hits, die wir immer noch viel im Radio hören. Also eine Era, in der sie sich selber wiedergefunden hat, laut ihren Aussagen, und sich selber nochmal neu definiert hat, vor allem nach einer Zeit wie Folklore und Evermore. Und ich denke, wir wissen es alle, welche Era gemeint ist, sobald wir dann das erste Lied hören. Und da bin ich schon sehr, ja, ich freue mich aber schon sehr drauf, weil es so positiv und wieder laut und dieses typische Taylor Swift, okay, man ist happy und man findet seinen Platz in der Welt, Gefühl ist.
0: Und ich glaube, wir werden dann auch unsere Armbänder kurz liegen lassen und voll aufdrehen und ein bisschen dazu shaken. Aber vorher gibt es noch ein Lied aus Evermore, nämlich It's Time to Go.

0: von den Wildest Dreams, in denen sie träumt mit ihrem Crush auf einer wunderschönen Szene zu stehen und sich da in einen Crush reinträumt, zu einem etwas anderen Thema, beziehungsweise zu einem anderen Vibe, das aber irgendwie auch zum Thema passt.
1: Ja, definitiv. Zum Thema passen tut's auf jeden Fall. Weil Taylor Swift wird ja oft damit in Verbindung gebracht, über Liebe zu singen. Oder es wird ja oft vorgeworfen, nur über Liebe zu singen. Und wie wir alle wissen als Swifties, hat Taylor schon immer ein aufregendes Liebesleben, was er sich jetzt hoffentlich zur Ruhe gesetzt hat, sagen wir mal so. Also denke ich, dass auch ihre Lieblingslieder, also ihre Liebeslieder, viel Resonanz bringen in ihren Swifties, in ihren Fans, weil wir uns so oft damit identifizieren können. Von Wildest Dreams zu unserem nächsten Lied.
0: Und das nächste Lied ist dann auch schon unsere nächste Era und ich muss sagen, wirklich auch eine meiner Lieblings-Eras, nämlich The Tortured Poets Department. Und wir fangen an mit But Daddy, I Love Him.

0: das war so Highschool und ich habe gesagt, jetzt müssen wir unbedingt was dazu sagen. Vicky, an wen erinnert dich das Lied?
1: Es erinnert mich einfach an ihren jetzigen Ehemann, Travis Kelce, weil das einfach so dieser Bilderbuch American Romance ist. Sie, die eigentlich Country-Sängerin, die dann Miss Americana wurde, und er, der All-Star-Footballspieler, der Traum einer jeden amerikanischen Mutter, denke ich. Und dieses Lied schreit einfach so nach ihrer Liebesgeschichte, wo sie singt, du bist der Footballspieler, you know Ball, I know Aristotle, wo sie sagt, okay, wir haben vielleicht eine ganz unterschiedliche Herkunft und trotzdem haben sie so zu sich gefunden und eindeutig funktioniert es ja. Und das Lied macht mich einfach glücklich, wenn ich das höre.
0: Und wir haben ganz zu Beginn unserer Show ja auch schon die Debut-Era und die Fearless-Era gehabt und da ist ja das Lied 15 gekommen und für die gut aufgepasst haben, da kommt ja auch der Text In your life you'll do things greater than dating the boy on the football team. Also sie hat sie eigentlich manifestiert.
1: Tja, ja, also da sieht man wieder, okay, manchmal kommt es doch so, wie man es eigentlich nicht erwartet hat oder sich nicht vorgestellt hat und trotzdem ist das so, so schön, weil jetzt endlich all dieser Heartbreak, den wir mit ihr durchgelebt haben, irgendwie ein Ende hat.
0: Ja, ein Happy End.
1: Ja.
0: Und wir bleiben jetzt noch länger in dieser Era. Wenn ich da jetzt auf unsere Playlist für die nächste halbe Stunde schaue, sehe ich tatsächlich nur Tortured Poets Department, aber es ist unsere Sendung. Wir haben es entschieden. Und
1: ja, und wer kann es uns übel nehmen? Ich meine, Tortured Poets Department ist so ein tolles Album. Wirklich wieder mal, so wie alles andere, sehr gelungen.
0: Absolut. Und wir kommen jetzt zu einem weiteren Song und der Titel, der berührt mich ganz besonders. Ich liebe die Stadt London und ich habe es am Anfang jetzt den Text nicht so interpretiert oder als ich den Text noch nicht so gut kannte, war es für mich natürlich so long London. Ich war jetzt so lange nicht mehr dort und ich vermisse die Stadt und ich bin endlich wieder da. Der Text handelt von ganz was anderem, aber ich finde einfach diese Metapher und dass sie London als Schauplatz mehr oder weniger für diese Story verwendet, einfach wunderschön und ja, ich freue mich jetzt auf den nächsten Song. Viel Spaß!

0: Vicky, hast du eine Sache?
1: Was hasse ich? Das hier?
2: Nein.
0: Ich auch nicht. Aber weil Taylor Swift gerade gesungen hat, I hate it here.
1: Das könnte ich niemals hassen.
0: No.
1: 5 Stunden uninterrupted Taylor Swift und Freundschaftsanbänder basteln.
0: Ja. Ich glaube, das ist mein Secret Garden.
1: Ja, ja, das kommt ganz gut hin. Das könnte man schon so machen, ja.
0: Also ich habe, das weißt du gar nicht, mein Traumjob als Kind oder ein Job, den ich eigentlich immer schon machen wollte, ist tatsächlich ins Radio zu kommen. Und weil meine Mama war selber Radiomoderatorin und da bin ich mit 3 Jahren bei ihr so im Studio gesessen und habe schon zuschauen können, wie die Mama ins Mikrofon redet. Also ja, ich glaube so Friendship Bracelets da in der USDP basteln mit dir und dabei im Radio labern zu können und Taylor Swift zu hören. Ja. Ich glaube, das wird so mein Secret Garden.
1: Doesn't get better than this.
0: Und wir kommen auch schon wieder zum nächsten Song, nämlich wir bleiben bei den Tortured Poets Department und den nächsten Song hast du dir gewünscht.
1: Ja, und zwar hören wir jetzt dann die Alchemy

0: absoluter Gänsehautmoment, The Manuscript. Für mich, ich bin da instant irgendwo in einem Reisebus, schaue aus dem Fenster, grauer Himmel, Main Character Moment.
1: Melancholie.
0: Ja. Also bei 30 Grad, 32 Grad, Entschuldigung. Jetzt gerade nicht das Wetter, aber abgekühlt, emotional.
1: Ja, das auf jeden Fall. Man versucht sich zumindest dort hinein zu versetzen, während man schmilzt.
0: Es ist bei uns im Studio jetzt gerade immer noch bunt. Wir haben es vorher auf unserer Insta-Story auch gepostet. Es gibt mittlerweile einen Schlüsselanhänger für das Campus und City Radio. Und zwischen den Songs, das ist immer ganz, ganz witzig, man möchte jetzt diesen einen Knoten noch schnell fertig machen, bevor man das Mikro aufdreht. Oder ich frage dann so, ja, hey, möchtest du jetzt etwas zu dem Song sagen? Ja, okay, warte, ich möchte nur das eine schnell fertig machen. Und dann rennt der Countdown. Aber bis jetzt haben wir es, glaube ich, ganz gut hinbekommen, dass keine Stille war.
1: Ja, das auf jeden Fall.
0: Aber es ist auf jeden Fall so, man glaubt es nicht, unser, wir nennen es auch ganz gerne Grandma-Hobby oder Kindergarten-Hobby eigentlich da.
1: Ja, Perlen ist Kindergarten-Hobby, ja, würde ich sagen. Ja.
0: True. Wobei, das ist schon ein kleines Gefitzel da mit diesen Mini-Perlen. Ich hätte das mit drei nicht zusammengebracht.
1: Nein, ich hätte mit drei hätte ich die Perlen gegessen.
0: Fair enough. ja, vom Text her jetzt nicht ganz passend, aber wenn wir beim Thema kleine Kinder bleiben, der nächste Song, The Smallest Man Who Ever Lived.

0: Das war The Prophecy und wir haben jetzt als nächstes wieder einen Song, den sich die Vicky unbedingt gewünscht hat.
1: Ja, und zwar hören wir jetzt die Albatross. Das ist eins meiner Lieblingslieder aus The Tortured Poets Department, weil ich es rhythmisch so gern mag, weil mich das irgendwie innerlich total mitnimmt, dieses Lied.
0: Das verstehe ich. Also ich war auch sofort einverstanden, wie du gesagt hast, du möchtest das reinhören. Und direkt im Anschluss kommt dann I Can Do It With A Broken Heart. Und da muss ich sagen, das Lied hat mich damals eigentlich in die USDP gebracht, weil ohne dem Lied, glaube ich, hätte ich nicht über Wasser bleiben können.
1: Ich glaube, so geht es vielen. Also gerade dieses I Can Do It With A Broken Heart, da nimmt sie, glaube ich, eben so viele Swifties wieder mit, weil sie eben sagt, okay, ich habe genau den gleichen Herzschmerz wie ihr und trotzdem schaffe ich das. Und das, glaube ich, spielt wieder viel in dieses rein, okay, wir verstehen sie und wir wollen aber auch irgendwo so sein wie sie. Und das, glaube ich, fühlt man in dem Lied sehr, sehr stark.
0: Und ich kann mich auch noch sehr gut erinnern, wie ich dann die Aufnahmeprüfung geschafft habe und dann den Text halt nochmal gehört habe. They said, baby, you gotta fake it till you make it, and I did. Und das habe ich auch an meinem ersten Tag an der USDP gehört, dieses and I did. Und ich bin da reingekommen und ja, das Lied löst bei mir jetzt 2 Jahre später immer noch Gänsehaut aus, Herzrasen aus, Positives. Und ja, mit diesen 2 Songs verabschieden wir uns dann auch schon aus dieser Ära, nicht aus dem Studio, wir haben noch 1 Stunde. Und ja, jetzt mal viel Spaß mit The Albatross.

0: Ja, das nächste Era kommt jetzt.
1: Meine Lieblings-Era.
0: Dann darfst du sie gleich ankündigen.
1: Und zwar fangen wir jetzt an mit der Midnight's Era. Die ist noch gar nicht so alt. Das ist eigentlich eine recht recent Era. Und gleich das erste, was wir hören, ist ein Lied, das sie gemeinsam mit einer zweiten Künstlerin gemacht hat, die eigentlich auch, würde ich sagen, so ziemlich in der gleichen Zeit eigentlich zu ihrem Ruhm gekommen ist. Vielleicht etwas weniger als Taylor Swift, weil Taylor Swift ist halt auch eine der erfolgreichsten Künstlerinnen überhaupt. Aber definitiv, glaube ich, die gleichen Menschen inspiriert. Und zwar hören wir jetzt Snow on the Beach mit Lana Del Rey.

0: Das war Mastermind, ja, von Taylor Swift, was rede ich. Und wir bleiben jetzt noch in Victis und auch Raffis Lieblings-Era, nämlich
1: Midnights. Midnights durch und durch. Einfach eine Era, die mich sehr geprägt hat, weil sie eben nach dem Lockdown irgendwie begonnen hat für mich, wo einfach das Leben wieder gestartet hat. Und irgendwie deshalb feiere ich das einfach so, weil ich das so mit wiedergefundener Lebensfreude verbinde, einfach aus meinem persönlichen Leben. Und deshalb bin ich einfach immer wieder ein Midnight's Girly.
0: Ja, und alleine das Lied Mastermind, das finde ich persönlich einfach richtig stark. Viele Lieder, auch Lavender Haze, wie wir vorher schon gehört haben. Und jetzt kommen auch noch sehr, sehr schöne Lieder. Angefangen mit
1: Dear Reader.

0: Was machst du gleich?
1: Ich horke dieses nette Armband aus dem Fenster.
0: Der Faden möchte nicht mit mir kooperieren. Das war jetzt auch ungemein, gell? Weil ich habe gerade gesehen, dass wir schon wieder in die nächste Era kommen und jetzt zwei Songs zwischendurch haben, die keiner Era aktuell noch zugehören. Und ich so, ja, Vicky, geht's? Ja, warte. Ah! Und sie war gerade mitten im Fluchen und ich habe einfach das Mikro aufgedreht.
1: Ja.
0: Man hat nichts gehört.
1: Nein, ich habe mich bemüht. Im letzten Moment habe ich dann noch kurz Mund zu. Sonst wäre es rausgerutscht.
0: Ja. Wir haben ja jetzt noch zwei Lieder, die eben zu keiner Era gehören. Und dann kommen wir tatsächlich schon zur letzten Era, nämlich Life of a Showgirl. Und die Zwischenlieder, das eine ist jetzt das neueste Release. I knew it, I knew you. Und ja, das zweite ist eine Überraschung, aber ich würde sagen, zu 29 Grad Außentemperatur passt jetzt nicht perfekt, aber vielleicht kühlt es mental ein bisschen ab. Viel Spaß.

0: Ja, und das war's schon wieder mit unserer Sendung. Jetzt kommt noch The Life of a Showgirl und es war mir eine Freude, euch heute begleiten zu können, euch das spielen zu können. Und ja, Vicky, danke fürs Dasein.
1: Ja, ich sag danke. 5 Stunden uninterrupted Taylor Swift. Ich meine, schöner kann man einen Montagabend gar nicht gestalten, denke ich. Und das Lied ist auch der passende krönende Abschluss für alles, was Taylor bis jetzt schon geschafft hat.
0: Absolut. Und ich bin auch gerade vor einer Minute fertig geworden mit meinem Showgirl Schlüsselanhänger, weil wir machen jetzt dann noch ein Foto und posten das definitiv in die Story. Wir haben heute einige Armbänder und Schlüsselanhänger zusammengebracht.
1: Ja, manche mit etwas mehr Frustration, manche mit viel Glück.
0: Du hast ja schon ein bisschen früher aufgehört als ich. Ich hatte jetzt noch ein bisschen Geduld.
1: Ja, meine Geduld war jetzt...
0: Dafür schaut der Tisch halbwegs annehmbar aus.
1: Ja, ja.
0: Danke.
1: Schaut gar nicht mehr so aus, als wäre jetzt gerade im Kindergarten explodiert.
0: Ist ja auch nicht.
1: Nein.
0: Wir haben gearbeitet und haben Radio gemacht.
1: Ja, richtig.
0: 5 Stunden. Mhm. Mit Taylor Swift.
1: Richtig. Genau.
0: Und jetzt gibt es noch The Life of a Showgirl. Ja. Von unserer Taylor Swift als krönenden Abschluss.

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Enjoy it!

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heute mit Miss Marples August Summer Mix. Falls ihr den vom Juli versäumt habt, es gibt ihn zum Nachhören auf cba.media. Gebt im Suchfeld Black Explosion ein, dann werden meine Sendungen aufgelistet. Ich bin für euch wieder am Montag, den 7. September 2026 on air. Kommt gut durch die Hitzetage. Ciao, ihr Lieben.

Querfeldein heißt das Motto meiner Sendung heute hier, heute Nacht beim Campus und City Radio 94.4. Mein Name ist Tobias Bauer. Ich bin froh, dass er mit mir in diese wunderbare Montagnacht startet. Und ich habe heute mal vorgenommen, ein paar meiner Lieblingshits von den 70ern bis heute zu präsentieren. Vielleicht ein bisschen Hintergrundwissen und mir dabei auch Gedanken über Sinn und Unsinn des Lebens zu machen. Ja, wie es Falco schon gesagt hat, die Maschine brennt. Das Gefühl hat man, muss ich sagen, 2024, immer wieder mal ein genialer Musiker aus Österreich, auf jeden Fall viel zu früh von uns gegangen. Deswegen werden wir noch heute noch ein zweites Mal mit einer Rarität spielen, die man garantiert nicht so oft hört von ihm. Ich will aber nicht so sehr vorgreifen. Es wird auf jeden Fall bunt gemischt von deutschsprachig über aktuelle Sachen, da vielleicht noch ein bisschen angeschnitten, Live-Nummern, die man vielleicht auch noch nicht in dieser Version gehört hat und ein paar meiner 80er und 90er Favoriten. Ja, als nächstes habe ich jetzt für euch einen meiner absoluten Klassiker und Lieblinge aus den 70ern, habe ich daheim auch auf Platte, nämlich Hotel California von den Eagles. Allerdings nicht die normale Radioversion, die ja schon ein relativ langes Intro, was man heutzutage sich gar nicht mehr vorstellen kann, bietet, sondern eine 7-minütige Live-Version der Eagles. Und die liebe ich einfach.

0: Ja, das war Hotel California live. 1988, ja, da war der kleine Tobi schon 11 Jahre alt, hat eine österreichische Combo gegeben, die auch ziemlich hoch dann in den Charts vertreten war. Ich kann mich erinnern, wir haben die Kassette zu Weihnachten bekommen und der Papa war so nett, der hatte einen Doppelkassettenrekorder mit Highspeed-Dubbing, also da konnte man Kassetten ganz schnell überspielen. Und da hat er jeden von uns Brüder eine Kopie dieser Kassette zu Weihnachten geschenkt. Die Rede ist von Edelweiß.
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Sicherheitsgründen hat man die berühmte Raumschiff Enterprise-Melodie damals neu eingesungen, um ja keine Rechtsprobleme mit dem Original zu kriegen. Hat sich auf jeden Fall bewährt. Edelweiß, ziemlich gut in den Charts dann unterwegs. Ja, die nächste Nummer, die ich für euch habe, ist jetzt etwas dance-lastiger, wird heute auch mal angeschnitten. Und zwar 1998 hat die Nachtschicht in St. Pölten eröffnet. Das war für den Tobi, der immer schon total musikaffin war, ein Erlebnis der Sondergasse. Danke, danke auf jeden Fall an meinen Freund, immer noch da draußen, an meinen Freund Jürgen Manner, der mich damals in die Nachtschicht mitgenommen hat, weil sonst wäre ich da, glaube ich, niemals hingegangen. Und da wurde unter anderem diese Nummer von Spike gespielt, die mich wirklich geprägt hat und einfach immer noch geil ist und ich immer noch gern höre.

weiter geht's mit einer Schallplatte, ebenfalls wieder mal aus den 80ern, die schon mein Vater in seinem Keller, in seiner Plattensammlung stehen gehabt hat und die ich mir auch dann geholt habe. Und zwar vielleicht dem einen oder anderen ist ja noch von Captain Sensible What geläufig und da hat es ein österreichisches Cover gegeben.

jetzt geht's wieder ein bisschen aktueller weiter. Wir reisen ein paar Jahre nach vor in die 90er. Da gab es eine TV-Serie im ORF und damals haben wir nur ORF 1 und 2 gehabt, zumindest wir in Schrambach, die einfach durch die Decke gegangen ist. Mischung aus Mystery, Horror, Comedy, Soap Opera. Die Rede ist von Twin Peaks. Und allein schon das Intro mit der markanten Melodie, den Szenen, die da gezeigt wurden, hat sich in mein Hirn eingebrannt. Und deswegen möchte ich euch jetzt diese wunderbare Melodie nochmal näher bringen, das Twin Peaks Thema.

Ja, das Geheimnis von Twin Peaks ist bis heute nicht gelöst worden. Irgendwie schade, aber auch schön, muss ich sagen. Es hat ja dann in Jahr 2017, glaube ich, oder was, 2018, eine überraschende dritte Staffel von Twin Peaks gegeben, nachdem in den 90ern ja die zweite Staffel mit einem wirklich gemeinen Cliffhanger geendet hat. Und wie könnte es anders sein? Natürlich endet auch die dritte Staffel mit einem Cliffhanger. Ja, wie auch immer, kann man hoffen, dass sich die Produzenten entschließen, eines Tages eine vierte Staffel zu machen. So, jetzt geht's mal ans Ende der 90er und zwar zu einer Band, die damals ein Phänomen für die Jungen war, also auch für mich damals, aus einer Castingshow hervorgegangen und wirklich eine Band, die gekommen ist, um zu bleiben. Ich hatte das Glück, sie vor 2 Jahren nochmal live zu erleben. Mittlerweile machen sie ja in der Richtung relativ wenig, muss ich sagen. Die Rede ist von den No Angels und mir in Erinnerung geblieben oder immer noch gerne hören, würde ich sagen, nebst einigen anderen Hits, die sie auch hatten, ist diese eine Nummer ihr erster und ich finde auch ihr größter Hit.

Ja, jetzt lese ich gerade im Live-Chat ein fettes Dankeschön, dass du mir den Abend versüßt. Danke, wirklich ganz lieb. Freut mich natürlich immer, wenn meine Musik da draußen ankommt. Leider haben wir ja keine Möglichkeit, direkt im Chat zu antworten. Ja, vom musikalischen Fast Food, würde ich mal sagen, mit Daylight in Your Eyes, geht es jetzt wieder zum musikalischen Slow Food und einem Leckerbissen, würde ich mal sagen, des Austropop. Hansi Dumitsch ist wirklich einer der ganz Großen gewesen, leider viel zu früh auch von uns gegangen und hat wirklich eine endlose Palette an Hits hinterlassen. Und das ist eine Nummer von ihm, die mir besonders am Herzen liegt, mit dem Titel Ausgeliefert. Ja, hört sich auf den ersten Titel jetzt einmal, oh Gott, Ausgeliefert, ja, ist irgendwie eine Mischung, würde ich mal sagen, aus Liebesballade und andererseits auch, ich kann mir nicht helfen, die Beziehung, man würde heute sagen, ist

in gewisser Weise seid ihr mir ja auch ausgeliefert heute Nacht. Und weil da gerade die Frage aufgetaucht ist, ob es Musik in dieser Form häufiger zu hören gibt oder das eine Ausnahme ist. Grundsätzlich ist es jetzt einmal so, die Sendung heute ist ein Experiment. Wir haben technische Änderungen, sage ich mal, hier im Studio, sodass DJ-Sendungen in absehbarer Zeit nicht möglich sein werden. Ja, und darum habe ich mir gedacht, bevor ich jetzt einmal länger überhaupt keine Sendung mache, probiere ich mal einfach ein neues Konzept aus. Und das ist eben Querfeldein. Wenn es ankommt, dann wird es definitiv eine Fortsetzung geben. Ja, und als nächstes habe ich eine Nummer von, kann man sagen, Pionieren des deutschen Rap. Jetzt denkt natürlich jeder gleich an die Fantastischen Vier. Nein, es ist nicht die Fantastischen Vier und es ist nicht die da. Es gibt nur eine zweite deutsche Hip-Hop-Rap-Band, die eigentlich auch zu den Pionieren gehört und von denen es ein Best-of-Album mittlerweile auch auf Vinyl gibt. Die Rede ist von

90er waren eines Jahrzehnt der Dance-Musik. Und es gibt nur wenige Interpreten, muss ich sagen, die es geschafft haben, sich von den 90ern auch in die 2000er weiter zu bewegen. Und einer davon war der mittlerweile meines Wissens nach auch schon verstorbene DJ Dado aus Italien. Ja, der hat so ziemlich alles, was tanzbar war, damals gecovert für die Clubs und hat, wie gesagt, auch in den 2000ern damit fleißig weitergemacht. Ich, der Tobi, als kleiner Schüler, hat sich damals ein Album von DJ Dado mit dem Titel Movie Themes gekauft. Darauf jede Menge Covers von Serien- und Filmintros. Unter anderem auch von der damals wirklich durch die Decke gehend populären Serie Die X-Akten oder auf Englisch X-Files. Und ja, da möchte ich noch kurz anmerken, ich hatte damals einen Radiowecker mit CD-Player, ja, also bitte ein Novum, der mich sogar mit einer CD wecken konnte. Und das habe ich natürlich dann genutzt, um mich öfters mal von den verträumten bis pushenden Melodien von DJ Dado wecken zu lassen, wenn es wieder einmal hieß, Tobi, aufstehen, Schule!

Ja, ebenfalls aus den bereits zitierten 80ern stammt das Projekt, das wir jetzt als nächstes hören. Die bekannteste Nummer von Ihnen war wohl oder übel, würde ich mal sagen, Kodo. Wir sprechen von Döf. Ja, ich finde immer noch, das erste Album ist einfach das wirklich beste Album gewesen. Sie haben dann noch ein paar Nummern hinten nachgeschoben, die vielleicht, sage ich mal, mit Ausnahme von Love Me nicht mehr ganz so im Trend der ersten Nummern waren. Und wie gesagt, Kodo ist halt die Nummer, die man am meisten von ihnen kennt, die am bekanntesten ist, die wahrscheinlich schon rauf und runter gespielt worden ist auf jedem Radiosender. Darum spiele ich die heute nicht. Ich habe zuerst überlegt, soll ich die Hirschinger spielen, aber ich habe mich dann letztendlich doch für eine andere Nummer entschieden.

So, und von Österreich jetzt wieder raus in die große weite Welt mit einer Nummer aus den 90ern, an der auch damals keiner vorbeigegangen ist oder vorbeigekommen ist. Eine Band, die, glaube ich, auch aus einer Castingshow hervorging und einfach bei uns Jungen damals rauf und runter gespielt worden ist, nämlich S Club 7. Und ich habe zwar das Album von ihnen zu Hause, aber die erste Single, glaube ich, war das damals, Don't Stop Moving, finde ich, ist einfach noch wirklich ihre absolut beste Nummer.

glatt am Anfang vergessen, das Mikro abzudrehen. Und jeder da draußen hat mich fleißig mitsingen gehört. Ja, das macht eben der Kaffee. Dank dem Kaffeeautomaten da bei uns vorm Studio habe ich mir vor einer halben Stunde Kaffeetschall gegönnt und das wirkt anscheinend jetzt. Gut, zurück zum Radio und zur heutigen Sendung. Wie versprochen, von Falco habe ich noch was für euch und auch wieder eine Nummer, die vielleicht nicht gar so präsent war, aber die man wahrscheinlich kennt und die auch zu einem meiner Favoriten zählt.

Achtung Schlager, könnte man jetzt sagen. Ja, es kommt tatsächlich eine Schlagernummer. Also wer damit gar nichts anfangen kann, soll einfach die nächsten 2 Minuten und 50 Sekunden mit dem Radioknopf Laser drehen. Ich höre grundsätzlich fast alles an Musik und bei dieser Nummer von Linda Hesse, muss ich sagen, gefällt mir einfach die wirklich tolle, positive Message.

Jahrzehnten bin ich Fan des Engländers Chris Rea, der eigentlich aus dem Jazz-Genre stammt und in den 80ern aber mit Rock auf sich aufmerksam machte. Ich muss sagen, damals auch durch den Papa wieder reingerutscht in die Musik, wenn er im Autoradio die Kassetten eingeklickt hat, beziehungsweise dann später halt die CDs. Da waren einfach Nummern drauf, wo du gedacht hast, wow. Und vor einigen Jahren hatte ich auch das Glück, Chris Rea in Wien nochmal live zu erleben. Mittlerweile, glaube ich, tourt er nicht mehr, weil er einfach schon ein gewisses Alter hat und ihm das zu anstrengend ist. Und auch eben von Chris Rea gibt es wunderbare Live-Versionen, unter anderem eben auch von einem seiner größten Hits, der auch damals in den Charts war, nämlich The Road to Hell in einer Live-Aufnahme aus 2006.

Und wenn wir schon bei Cover sind, die Hektiker haben auch einiges gecovert, musikalisch. Ich sag nur, ich scheiß dir ins Hirn. War nur eine von vielen Nummern. Und die sie auch dann im Rahmen der, glaub damals Samstagnacht war das, Sendung, die Krankenschwestern präsentiert haben. Und eine Nummer, da haben sie doch sich beinhart bei Falco bedient, ist mir da auch wirklich sehr positiv und auch lustig in Erinnerung geblieben.

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1: So, jetzt werden wir wieder ein bisschen seriöser. Ja, bereits voriges Jahr und auch vor der Corona-Pandemie war eine österreichische Künstlerin bei mir zu Gast. Caroline Kreuzberg, eine wunderbare Sängerin, die regelmäßig in Wiener Lokalen und Bars und Hotels singt. Und die hat mir voriges Jahr ihr aktuelles Album mitgebracht und da war eine Nummer drauf, die mir einfach total zugesagt hat, weil sie wiederum so eine wunderschöne Message hat.

ja leider auch viel zu früh verstorben, die wunderbare Marie Frederiksen von Roxette. Ich hatte allerdings das Glück, dass ich bei ihrem letzten Konzert in Wien damals noch mit dabei war, und da durfte natürlich auch dieser Hit nicht fehlen.

So, und jetzt landen wir wieder in Österreich und da habe ich wieder eine Rarität, wo ich sage, puh, bin ich froh, dass ich die immer auf irgendeiner CD gefunden habe. Es gibt einfach Nummern, da denkst du, wie soll ich diese Nummer bekommen? Die ist nicht offiziell released worden, da gibt es keine CD dazu. Ja, hin und wieder hat man aber dann doch das Glück, dass man Raritäten, die nicht so einfach zu kriegen sind und irgendwie im Gedächtnis hängen bleiben, wenn man es einmal gehört hat, dann doch irgendwie

Jetzt habe ich natürlich jede Menge ältere Musik gespielt, aber ich muss sagen, es gibt auch aktuelle Musik, die mir gefällt. Ist jetzt vielleicht nicht so die Riesenmenge, aber immer wieder so ein Hit dabei, wo man denkt, oh cool, auch 2024 gibt es noch gute Musik. Und eine davon ist Sabrina Carpenter, die mittlerweile ihr erstes Album released hat und mit ihrer Single-Auskoppelung Espresso die Nummer bleibt einfach hängen, finde ich.

Christian, bei der nächsten Nummer bitte ich, folgende Situation sich vorzustellen. Ich lege an einem lauen Sommerabend im Garten, das Wasser plätschert, der Wind bläst sanft durch die Blätter,

Ja, viele der Austropop-Künstler, die wir da heute gespielt haben, sind schon im besten Alter, sag ich mal, oder leider auch schon verstorben. Ja, das ist einfach der Lauf der Zeit, wie es so schön heißt. Ich habe jetzt eine Band für euch aus Österreich, besser gesagt aus Wien, die, muss ich sagen, selber sehr schätze, Mundart Rock macht und die vor kurzem auch im Rahmen eines Konzertes im Freigelände der Shopping City erleben durfte, nämlich Wiener Wahnsinn. Und die Nummer, die ich rausgesucht habe, ist eigentlich eine, die Nummer, die es eigentlich immer als Eröffnung bei den Konzerten spielen, nämlich Doppelt oder Nix.

Ich habe noch nie eine Band erlebt, wo der Sänger sich zwischen den Strophen, wenn gerade ein Instrumental da ist, eine geschwinde Zigaretten anzündet, ein paar Züge nimmt und dann die nächste Strophen singt.

0: Ja, das waren so alte Ö3-Erinnerungen, die John Fox Band. Ja, das war's auch schon fast wieder mit einer Ausgabe, mit eigentlich der ersten Ausgabe von Querfeldein. Schauen wir mal, was die Zukunft bringt. Gefragt worden bin ich ja schon, ob es in der Richtung weitergeht. Schauen wir mal. Lust hätte ich auf alle Fälle. Auf jeden Fall einen tollen Abschluss habe ich da jetzt noch. Wir haben ja schon ein paar Live-Nummern heute gehört, lange Versionen in Live-Fassungen und jetzt habe ich wieder eine lange Live-Fassung, die gern bei meinen mittlerweile recht selten gewordenen, aber doch Live-Auftritten als DJ immer gerne als Abschlussnummer spiele. Also dann, wenn Zeit ist zum Zusperren und man die Leute so langsam hinaus begleiten soll, spiele ich gern die Live-Version von Papa Was a Rolling Stone.
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